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2: Herzlich willkommen zu unserer Radioakademie. Papst Leo XIV. Magnifica Humanitas. Am Mikrofon Mario Galgano. Magnifica Humanitas, großartige Menschheit, heißt die erste Enzyklika von Papst Leo XIV. Der Untertitel: Über den Schutz des Menschen im Zeitalter der künstlichen Intelligenz. Das katholische Kirchenoberhaupt stellte das Schreiben am Pfingstmontag persönlich im Vatikan vor. Eine Premiere. In unserer Radioakademie hören Sie Auszüge aus den gut 120 Seiten des Schreibens im Originaltext und können sie auf sich wirken lassen. In dieser Folge gibt es Zitate aus dem Kapitel 2. Doch bevor wir starten, zunächst die Nachrichten des Tages.
3: Mit Stefanie Stahlhofen, Vatikan. Papst Leo XIV. Hat zum Weltflüchtlingstag zur Aufnahme und Schutz aufgerufen.
4: Nessuno può voltarsi dall'altra parte.
3: Niemand darf sich von denen abwenden, die Schutz und Sicherheit suchen. Ich fordere zudem alle auf, diejenigen aufzunehmen, die Opfer von Verfolgung sind, damit sie in Frieden und Würde leben und hoffnungsvoll in die Zukunft blicken können.
4: E guardare al futuro con speranza,
3: sagte der Papst diesen Sonntag nach seinem Mittagsgebet. Anlass war der Weltflüchtlingstag der Vereinten Nationen, der immer am 20. Juni begangen wird. Der Papst erinnerte in dem Zusammenhang auch an den 75. Jahrestag der Genfer Flüchtlingskonvention,
4: nata per proteggere quanti sono perseguitati,
3: die ins Leben gerufen wurde, um diejenigen zu schützen, die verfolgt werden und gezwungen sind, ihre Heimat, ihr Zuhause und ihre Familie zu verlassen. Und das katholische Kirchenoberhaupt appellierte zur Einhaltung dieser Konvention. Ich hoffe, dass der Geist, der die Ausarbeitung dieses wichtigen internationalen Instruments beseelte, auch heute noch das Gewissen der Verantwortlichen der Nationen erleuchtet. Den Wortlaut der Katechese von Papst Leo XIV. Beim Angelus heute und unsere Live-Übertragung auf Deutsch zum Nachschauen finden Sie bei uns im Internet auf www.radiovatikan.de. 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Juni, übertragen wir ab kurz vor 11 Uhr den Besuch von Papst Leo XIV. 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
2: Das waren die Nachrichten. Jetzt kommen Auszüge aus der ersten Enzyklika von Papst Leo XIV., Magnifica Humanitas, über den Schutz des Menschen im Zeitalter der künstlichen Intelligenz.
5: Grundlagen und Prinzipien der Soziallehre der Kirche.
2: Die Soziallehre der Kirche ist ein lebendiges Gebilde, das im Dialog mit der Geschichte, den Kulturen und den Wissenschaften steht und zugleich einen unvergänglichen Kern von Wahrheiten bewahrt. Deshalb kann sie als eine Form der Weisheit betrachtet werden, die auch heute noch als Orientierung für das persönliche und gesellschaftliche Leben der Gläubigen dienen kann. In diesem zweiten Kapitel möchte ich auf einige Grundlagen und Prinzipien der Soziallehre eingehen, die helfen, die Neuerungen unserer Zeit im Lichte der grundlegenden Würde des Menschen zu deuten. Um den Menschen im Zeitalter der künstlichen Intelligenz zu bewahren, müssen wir meines Erachtens heute erneut über das Gemeinwohl, die allgemeine Bestimmung der Güter, Subsidiarität, Solidarität und soziale Gerechtigkeit nachdenken.
6: Mit diesen Überlegungen möchte ich vor allem den Laien sowie allen Frauen und Männern guten Willens helfen, ihre Sendung wieder zu entdecken, die darin besteht, die Prinzipien, auf die ich im Folgenden eingehen werde, im Alltag, im Familienleben, in der Arbeit und im gesellschaftlichen Engagement zu verwirklichen.
5: Die Grundlagen der Soziallehre. Der Mensch als Abbild des dreifaltigen Gottes.
2: Die Soziallehre der Kirche führt uns zurück zum Kern unseres Glaubens, zum Geheimnis des lebendigen Gottes, der sich in Jesus Christus als Gemeinschaft von Personen offenbart, Vater, Sohn und Heiliger Geist.
6: Wenn das Geheimnis Gottes, der Liebe ist, die Quelle der Soziallehre darstellt, so ist ihre konkreteste Gestalt Jesus Christus, das fleischgewordene Wort.
2: Im Zentrum der christlichen Sicht des Menschen steht die großartige Aussage, dass Mann und Frau als Bild und Abbild des dreifaltigen Gottes geschaffen sind.
5: Die gleiche Würde aller Menschen.
6: Es ist wichtig, darauf zu achten, dass dieses gewachsene Bewusstsein für die Menschenwürde nicht unter dem Druck neuer Ideologien oder bestimmter, sehr mächtiger Interessen in der heutigen Welt getrübt wird. Unter diesen Ideologien halte ich jene für besonders verfänglich, die suggeriert, dass jeder Mensch seinen Wert erst verdienen oder rechtfertigen müsse.
2: Wenn wir von Würde sprechen, dann verwenden wir diesen Begriff nicht immer in der gleichen Weise. Manchmal beziehen wir uns auf die moralische Würde, also auf die Art, wie ein Mensch seine Entscheidungen und sein Handeln gestaltet. In anderen Fällen meinen wir die gesellschaftliche Würde, also die Lebensbedingungen des Menschen und die konkrete Achtung, die ihm von der Gesellschaft entgegengebracht wird. In wieder anderen Fällen meinen wir die existenzielle Würde, also wie ein Mensch den Wert seiner selbst und seines Lebens wahrnimmt.
6: Die grundlegende Würde jedes Menschen kann daher weder erworben noch verdient werden und muss auch nicht erst bewiesen werden. Die vor kurzem erschienene Erklärung Dignitas Infinita bietet eine Zusammenschau der Überzeugungen der Kirche zu diesem Thema.
5: Der sehr hohe Wert der Menschenrechte.
2: Die Kirche erkennt dankbar an, dass das Bemühen um die Festlegung und Verkündigung der Menschenrechte eine der wichtigsten Anstrengungen ist, um wirkungsvoll auf die unverzichtbaren Forderungen der Menschenwürde einzugehen.
6: Die Menschenrechte sind unantastbar, denn diese wohnen der menschlichen Person und ihrer Würde inne. Folglich sind sie universal und unveräußerlich.
2: Wenn wir auf unsere Zeit blicken, können wir nicht übersehen, dass der Schutz der Menschenrechte heute zwei besonders ernsten Gefahren ausgesetzt ist. Die erste besteht darin, dass man sich nur rein formal zu ihnen bekennt. Die zweite, die in Wirklichkeit die Wurzel der ersten ist, besteht darin, dass man die Grundlage ihrer universalen Geltung nicht mehr erkennen kann.
6: Mit dem wachsenden Bewusstsein für den Wert eines jeden Menschen und seiner Rechte hat auch die Anerkennung der Rechte von Minderheiten zugenommen. Dennoch ist es noch ein weiter Weg, bis die Rechte eines großen Teils, nämlich der Frauen, weltweit wirklich in gleicher Weise gewahrt sein werden.
2: Es sind die konkreten Menschen, die zählen, jeder einzelne von ihnen und ihre Familien. Soziale Bewegungen, große politische Bekenntnisse zugunsten des Volkes und Gemeinschaftsideologien nützen nichts, wenn sie nicht letztlich auf die Förderung des Menschen, von Männern und Frauen, mit ihren unveräußerlichen Rechten ausgerichtet sind.
5: Die Prinzipien der Soziallehre. Das Prinzip des Gemeinwohls.
6: Anzuerkennen, dass jede Frau und jeder Mann eine unveräußerliche Würde hat und Rechte, die keine menschliche Macht verletzen oder aufheben darf, erfordert, dass wir die Art und Weise, wie wir zusammenleben, unsere wirtschaftlichen und politischen Entscheidungen sowie das konkrete Gesicht unserer Städte entsprechend gestalten. In diesem Sinne können wir sagen, das Ganze ist mehr als der Teil und dass gerade deshalb die bloße Summe von Einzelinteressen nicht in der Lage ist, eine bessere Welt für die gesamte Menschheit zu schaffen.
2: Es ist das Streben nach dem Gemeinwohl, das ein Volk entstehen lässt, verstanden nicht als bloße Summe von Individuen, sondern als lebendige Wirklichkeit, in der die Menschen lernen und anerkennen, dass sie aufeinander verwiesen und gemeinsam verantwortlich für die Res Publica sind.
6: Dem Staat obliegt die Aufgabe, Zusammenhalt, Einheit und eine gerechte Organisation der Zivilgesellschaft zu gewährleisten, damit das Gemeinwohl mit dem Beitrag aller wirklich verfolgt werden kann.
2: Während die Klüfte zwischen den Völkern zunehmen, breitet sich eine Logik des Gegeneinanders und der Aggression aus. Doch wir dürfen die Hoffnung nicht verlieren. Ich lade alle ein, über wirksame Reformen der Zusammenarbeit und über internationale Institutionen nachzudenken.
5: das Prinzip der allgemeinen Bestimmung der Güter.
6: Unter den vielfältigen Aspekten des Gemeinwohls kommt dem Prinzip der allgemeinen Bestimmung der Güter unmittelbare Bedeutung zu. Dieses Prinzip erinnert uns vor allem daran, dass Gott die Güter der Erde, Boden, Wasser, Luft, natürliche Ressourcen der gesamten Menschheitsfamilie geschenkt hat, damit sie allen heute und in Zukunft zum Leben gereichen und dass alle ein ursprüngliches Recht auf die Nutzung dieser Güter haben.
2: Es gibt ein Recht auf Privateigentum, das seinen Sinn und seine eigene Funktion hat, aber stets der allgemeinen Bestimmung der Güter untergeordnet ist.
6: Zu den Gütern, die universal für alle bestimmt sind, müssen wir heute auch die neuen Formen des Eigentums zählen. Patente, Algorithmen, digitale Plattformen, technologische Infrastrukturen, Daten.
5: Das Subsidiaritätsprinzip.
2: Das Subsidiaritätsprinzip entspringt derselben Sicht auf den Menschen, die unsere Überlegungen zur Würde und zum Gemeinwohl geleitet hat. Wenn jede Frau und jeder Mann dazu berufen ist, das eigene Leben selbst zu gestalten und am Aufbau der Gesellschaft mitzuwirken, dann muss auch die Organisationsform der Gesellschaft diese Verantwortung achten und fördern.
6: Seit den Anfängen der modernen Soziallehre, beginnend mit Leo dem 13., hat die Kirche darauf bestanden, dass weder der Einzelne noch die Familie vom Staat vereinnahmt werden dürfen, sondern so weit wie möglich frei handeln können müssen, ohne dem Gemeinwohl zu schaden.
2: Dieses Prinzip ermutigt dazu, jede Form einer paternalistischen oder wohlfahrtsstaatlichen Verwaltung des gesellschaftlichen Lebens zu überwinden und eine Kultur der Mitverantwortung zu fördern, also einen Staat, der die Initiative der Bürger wertschätzt, eine Zivilgesellschaft, die in der Lage ist, Bindungen zu schaffen und Kräfte für den Dienst am Gemeinwohl zu mobilisieren.
6: Das Subsidiaritätsprinzip gilt in besonderem Maße im Kontext der digitalen Revolution. Hier ist die übergeordnete Ebene nicht der Staat, sondern jeder große wirtschaftliche und technologische Akteur, der faktische Macht über die Bedingungen des gemeinsamen Lebens ausübt.
2: In diesem Zusammenhang sind die Staaten und supranationalen Institutionen gefordert, gerechte Regeln und wirksamen Schutz zu gewährleisten, damit lokale Gemeinschaften, intermediäre Körperschaften, Schulen, Universitäten, kirchliche und assoziative Einrichtungen eine Stimme haben.
5: Das Solidaritätsprinzip.
6: Jeder Mensch ist nach dem Bild Gottes geschaffen und ist Teil eines Beziehungsgeflechts, das ihn mit seinen Mitmenschen, mit den Völkern und mit der Schöpfung verbindet.
2: Solidarität entsteht gerade dann, wenn wir beschließen, dem, was unserem Nächsten widerfährt, nicht gleichgültig gegenüberzustehen und wenn wir unvermeidliche Verbindungen, wirtschaftliche, kulturelle, technologische, in Wege des Teilens, der Zusammenarbeit und der gegenseitigen Fürsorge verwandeln und lernen, wie man im Sinne der Gemeinschaft denkt und handelt.
6: Die kirchliche Soziallehre hat immer wieder betont, dass Solidarität zugleich Prinzip und Tugend ist.
2: In einer Welt, die durch immer engere Beziehungen zwischen Menschen, Gemeinschaften und Nationen geprägt ist, nimmt Solidarität auch eine globale Dimension an. Solidarität verlangt, dass Entscheidungen in Bezug auf Daten, Algorithmen, Plattformen und künstliche Intelligenz nicht nur den unmittelbaren Vorteil einiger weniger berücksichtigen, sondern auch die Auswirkungen auf die Gesamtheit der Völker und auf künftige Generationen.
5: Das Prinzip der sozialen Gerechtigkeit.
6: Für die christliche Gemeinschaft ist soziale Gerechtigkeit eine konkrete Form der Nachfolge Jesu und der Treue zu seinem Evangelium. Soziale Gerechtigkeit erkennt man also an der Fähigkeit einer gesellschaftlichen, wirtschaftlichen und politischen Ordnung, allen und insbesondere den Schwächsten ein wahrhaft menschenwürdiges Leben zu ermöglichen, ohne dass jemand zurückgelassen wird.
2: Das jüngere Lehramt hat betont, dass soziale Gerechtigkeit einen Blick erfordert, der von den Letzten ausgeht.
6: Der Begriff der sozialen Gerechtigkeit hilft zu erkennen, dass Ungerechtigkeit nicht nur aus falschen Entscheidungen einzelner Menschen entsteht, sondern auch aus Strukturen, Mechanismen sowie wirtschaftlichen und kulturellen Gegebenheiten, die fast automatisch Ungleichheit hervorbringen.
2: In der heutigen Zeit muss sich die soziale Gerechtigkeit auch mit dem durch digitale Technologien geschaffenen Umfeld befassen. Die Verbreitung globaler Netzwerke, Plattformen und Systeme künstlicher Intelligenz verändert die Art, wie wir uns informieren, kommunizieren und auf Dienstleistungen zugreifen.
6: Ein entscheidender Prüfstein für soziale Gerechtigkeit ist heute die Situation der Migranten, der Flüchtlinge und all jener, die aufgrund von Armut, Gewalt, Klimawandel und Umweltkatastrophen zur Flucht gezwungen sind.
5: Die ganzheitliche menschliche Entwicklung.
2: Unter ganzheitlicher menschlicher Entwicklung verstehen wir einen Prozess, in dem das Wachstum der Menschen und Völker alle Dimensionen des Daseins umfasst und auch den künftigen Generationen eine Zukunft eröffnet.
6: Entwicklung ist für Menschen wie für Nationen Aufgabe und Recht zugleich. Sie erfordert Mindestbedingungen, die es jedem Menschen und jedem Volk ermöglichen, der eigenen Würde entsprechend zu reifen, ohne in Abhängigkeit gehalten oder vom Zugang zu den notwendigen Gütern ausgeschlossen zu werden.
2: Die Idee der ganzheitlichen menschlichen Entwicklung findet heute ein entscheidendes Prüfkriterium in der ganzheitlichen Ökologie, die zu einer unverzichtbaren Dimension der Soziallehre der Kirche geworden ist.
6: Technologische Innovationen, einschließlich der künstlichen Intelligenz, sind nicht neutral. Sie können Teilhabe und Gerechtigkeit fördern oder Ungleichheiten, Kontrolle und Ausgrenzung verstärken.
5: Vergewisserung für die Kirche.
2: Abschließend möchte ich einen Punkt ansprechen, der mir besonders am Herzen liegt. Die Soziallehre richtet sich nicht nur an die Gesellschaft, sie ist auch eine Gewissenserforschung für die Kirche.
6: In dieser Perspektive wird die Subsidiarität zu einem Kriterium der Leitung und des pastoralen Lebens, welche die Verantwortung der Gläubigen und der kirchlichen Mittelstrukturen anerkennt und unterstützt, Charismen und Kompetenzen fördert und dabei jeden Paternalismus vermeidet, der die Freiheit des Evangeliums erstickt.
2: Die Solidarität hat für die christliche Gemeinschaft ihren Ursprung im Geheimnis Christi und wird durch die Eucharistie genährt. Sie entsteht aus der Gemeinschaft im Glauben und in den Sakramenten. Taufe und Firmung vereinen uns in Christus, damit wir ein Leib und ein Geist, ein Herz und eine Seele sind.
6: Gerechtigkeit bedeutet im Inneren der Kirche, die Beziehungen und Strukturen von jenen Verzerrungen zu befreien, die Ungleichheit, Undurchsichtigkeit und Machtmissbrauch hervorrufen. Es sind regelmäßige Formen der Bewertung der Amtsführung zu fördern, die nicht über Personen urteilen, sondern Lern- und Verbesserungsmittel sein sollen, die der Sendung dienen. In dem Maße, wie wir für das Wirken des Heiligen Geistes offen sind, werden diese Grundsätze der Soziallehre im kirchlichen Leben Fleisch.
2: Mit diesem Zitat aus der Enzyklika endet dieser Teil unserer Radioakademie, Papst Leo XIV., Magnifica Humanitas. Den ganzen Wortlaut des etwa 120 Seiten langen Dokuments gibt's auf der Vatikanischen Archiv-Webseite vatican.va. 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Am Mikrofon verabschiedet sich Mario Galgano. 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

Laudito Jesus Christus, herzlich willkommen, liebe Hörerinnen und Hörer und liebe Zuschauer, zur Live-Übertragung am heutigen Vormittag, an dem Papst Leo XIV. Die Einrichtung des Welternährungsprogramms hier in Rom besuchen wird. Derzeit verzögert sich die Ankunft des Heiligen Vaters um einige Minuten. Grund dürfte die vorangehende Audienz in der Audienzhalle im Vatikan sein, die den Heiligen Vater noch etwas bindet. Bis zur Ankunft von Papst Leo sehen Sie hier die Bilder und hören dazu ein wenig Musik.

0: how he sees government and observer, the UN agencies, and he's greeted both there by calm.
1: Also Laudato Jesus Christus noch einmal herzlich willkommen zur Live-Übertragung am heutigen Vormittag vom Besuch Papst Leo des 14. beim Welternährungsprogramm in Rom. Mein Name ist Michael Max und ich grüße alle, die über unsere Partnersender mit uns verbunden sind, EWTN, KTV, Radio Maria Schweiz. Mein Gruß geht auch an alle, die über unsere Website, Facebook, die Apps und den YouTube-Kanal heute mit dabei sind. Papst Leo ist soeben mit ein wenig Verspätung hier am Sitz des Welternährungsprogrammes mitten im Stadtzentrum von Rom eingetroffen. Er ist von den Exekutivdirektoren dieser UNO-Einrichtung begrüßt worden und verweilt nun vor einer Installation, einem Denkmal, das daran erinnert, dass dem Welternährungsprogramm dieser Untereinrichtung der Vereinten Nationen 2020 der Friedensnobelpreis verliehen wurde. Damit wurde der weltweite Einsatz der Organisation gegen Hunger gewürdigt. Das Welternährungsprogramm ist eine der UNO-Einrichtungen hier in Rom. Neben dem Welternährungsprogramm gibt es auch noch die Ernährungs- und Landwirtschaftsorganisation der Vereinten Nationen, die sogenannte FAO. Der Unterschied zwischen den beiden Einrichtungen liegt im Wesentlichen darin, dass die FAO, die Ernährungs- und Landwirtschaftsorganisation, als Denkfabrik fungiert. Sie berät die Regierungen, erstellt globale Richtlinien und liefert statistische Daten. Ziel ist es, zur nachhaltigen Landwirtschaft, Forstwirtschaft und Fischerei beizutragen und auf diese Art und Weise den Hunger dauerhaft zu besiegen. Das Welternährungsprogramm, das Papst Leo heute besucht, ist im Unterschied dazu operativ tätig. Das heißt, die Mitarbeiter und Mitarbeiterinnen sind vor Ort in den Krisen- und Notgebieten der Welt. Sie transportieren, bringen Nahrungsmittel dorthin und leisten direkt Logistikarbeit und Unterstützung bei den Betroffenen. Dass beide UNO-Einrichtungen zwar eng zusammenarbeiten, sich in Rom auch im gleichen großen Palazzo befinden, aber dennoch voneinander unterschieden werden organisatorisch, sieht man auch daran, dass die Päpste im Laufe der Geschichte beide Einrichtungen jeweils getrennt besucht haben. Papst Leo der 14. ist auf diese Art und Weise erst der zweite Papst, der das Welternährungsprogramm besucht. Der erste war Papst Franziskus. Er besuchte diese Einrichtung am 13. Juni 2016. Dies war damals, wie gesagt, historisch der erste Besuch überhaupt eines Papstes beim Welternährungsprogramm. Damals hielt Papst Franziskus eine sehr viel beachtete Rede zur Bekämpfung des globalen Hungers. Und heute, 22. Juni dieses Jahres, ist Papst Leo der 14. eben der zweite Papst, der das Welternährungsprogramm in Rom besucht. Begleitet wird Papst Franziskus auf seinem Weg durch die Räume, durch die Galerie hier des Welternährungsprogrammes auch von Monsignore Fernando Arellano, einem spanischen Geistlichen im diplomatischen Dienst des Vatikans, der seit 2015 der ständige Beobachter des Heiligen Stuhles sowohl bei der FAO, der Ernährungs- und Landwirtschaftsorganisation, als auch hier beim Welternährungsprogramm der Vereinten Nationen ist.
0: But the fact that he speaks multiple languages is very good.
1: Das weitere Programm sieht nun vor, dass Papst Leo in den großen Sitzungssaal dieser Einrichtung geleitet wird und dort an der Jahressitzung des Welternährungsprogrammes teilnimmt, des Verwaltungsrates des Welternährungsprogrammes, zu dem er eingeladen wurde. Das Gebäude, in dem sich die UNO-Einrichtungen in Rom befinden, liegt tatsächlich mitten im Stadtzentrum von Rom, umgeben im Großen und Ganzen von den großen archäologischen Stätten des antiken Rom. Direkt neben dem UNO-Sitz liegt der Circus Maximus. Auf der anderen Seite gegenüber liegen die großen Ruinen, Anlagen der Caracalla-Thermen am Fuß des Aventin. Und in Sichtweite, ein paar Schritte weiter, ist das Forum Romanum und auch der Konstantinsbogen. Der Heilige Stuhl ist fast von Anfang an ständiger Beobachter in der Rolle eines ständigen Beobachters dieser UNO-Einrichtungen in Rom. Gegründet wurden sie bereits im Oktober 1945, zunächst in den Vereinigten Staaten, Sitz war in New York. 1951 wurden diese Einrichtungen unter Organisationen der Vereinten Organisationen nach Rom verlegt. Bereits 1948 wird der Heilige Stuhl ständiger Beobachter bei der FAO und beim Welternährungsprogramm. Das ist insofern bemerkenswert, als der Heilige Stuhl erst 1964 den offiziellen Status eines ständigen Beobachters bei der UNO am Hauptsitz in New York erhielt. Vor der Begegnung mit dem Verwaltungsrat und den Diplomaten und Diplomatinnen des Welternährungsprogrammes hier im großen Sitzungssaal ist im Programm noch eine kurze persönliche Begegnung, ein kurzes persönliches Gespräch mit den Exekutivdirektoren dieser Einrichtung vorgesehen, die uns nicht live übertragen wird. Die findet derzeit in einem Nebenraum statt, wo sich der Heilige Vater mit den Verantwortlichen der UNO-Einrichtung hier austauscht, bevor er dann, wie gesagt, in den großen Sitzungssaal kommt, hier offiziell begrüßt wird und dann seine Ansprache hält. Die andere UNO-Einrichtung, die FAO, hat der Heilige Vater, Papst Leo XIV., bereits im vergangenen Oktober besucht. Am 16. Oktober war Papst Leo bereits einmal hier im Gebäude. Der Grund war, dass die FAO eben 1945 gegründet, vergangenen Oktober ihr 80-jähriges Gründungsjubiläum beging. Der Papst hielt damals eine sehr wegweisende Ansprache und fand sehr deutliche Worte gegen den Hunger, gegen die Ungerechtigkeit in der Welt und besonderes Aufsehen erregte im vergangenen Oktober der Hinweis, die Verurteilung von Papst Leo XIV., den Hunger in der Welt als Kriegswaffe einzusetzen. Begleitet wird der Papst, so wie immer, wenn er sich aus dem Vatikan hinaus begibt, zu offiziellen Besuchen von einer vatikanischen Delegation, die in diesem Fall aus dem Kardinalstaatssekretär Pietro Parolin, dem Substituten im Staatssekretariat Erzbischof Rondelli und dem Sekretär für die Beziehungen zu den Staaten, dem sogenannten Außenminister des Vatikans, Erzbischof Paul Richard Gallagher, besteht.

0: what the information there is coming out.
1: Der kurze Austausch mit den Exekutivdirektoren dürfte nun beendet sein und Papst Leo wird nun durch den Gang, durch diese Galerie im Erdgeschoss zum Sitzungssaal geleitet. Zuvor gibt es noch Treffen, kurze Begrüßung mit anwesenden, extra für diesen einen Anlass eingeladenen Ministern.
0: And here we have this time in our team. So as we go, this is the State Secretary for International Development at the North Initiative on Affairs.
1: Nun kommt Papst Leo in den Sitzungssaal. Hier wird er zunächst von der Präsidentin des Exekutivrats des Welternährungsprogramms, von Frau Carla Barroso Carneiro, begrüßt werden, bevor dann Frau Cindy McCain, die ehemalige Exekutivdirektorin, noch ein kurzes Grußwort und eine Vorstellung des Heiligen Vaters vornehmen wird.

ein einleitendes Video zeigt die Arbeit des Welternährungsprogramms in den Krisengebieten dieser Welt. Okay.

0: Excellencies, distinguished delegates.
1: Exzellenzen, verehrte Delegierte, es ist meine große Ehre, seine Heiligkeit Papst Leo XIV. Zu seiner Ansprache vor den Mitgliedern und Beobachtern des World Food Programs, des Exekutivrates, hier willkommen zu heißen. Ich möchte auch die Delegation willkommen heißen, die seine Heiligkeit Papst Leo XIV. Begleitet. Seine Eminenz Kardinal Pietro Parolin, Staatssekretär, seine Exzellenz Monsignore Paolo Rudelli, den Substituten im Staatssekretariat, seine Exzellenz Monsignor Paul Richard Gallagher, Sekretär für die Beziehungen zu den Staaten, seine Exzellenz Monsignor Peter Rajic, den Präfekten des päpstlichen Hauses, und seine Exzellenz Monsignore Fernando Cicca Arellano, den ständigen Beobachter des Heiligen Stuhles bei den in Rom ansässigen Organisationen.
0: Your Holiness, on behalf of the entire diplomatic community, engaged with the World
1: Eure Heiligkeit, im Namen der gesamten diplomatischen Gemeinschaft, die mit dem Welternährungsprogramm zusammenarbeitet, unserer Kollegen in Rom und vor Ort, sowie vor allem der Millionen von Menschen, denen das WFP weltweit hilft, möchte ich unsere tiefe Wertschätzung für Ihre gütige Anwesenheit unter uns heute zum Ausdruck bringen. Es ist uns eine große Ehre, dass Sie sich bereit erklärt haben, zu uns zu kommen und Ihre Gedanken mit uns zu teilen. Ihre Ansprache wird zweifellos unsere gemeinsamen Bemühungen sowie die der gemeinsamen internationalen Gemeinschaft inspirieren und leiten, während wir auf das gemeinsame Ziel einer Welt ohne Hunger hinarbeiten. Wir alle kennen die ehrgeizigen Ziele der Agenda 2030 für nachhaltige Entwicklung. Und wir wissen auch, dass die Erreichung dieses Zieles nach wie vor enorme Anstrengungen und das Engagement der gesamten Weltgemeinschaft erfordert. Wir haben keinen Zweifel daran, dass Ihre heutige Ansprache und Ihre immer wiederkehrende Botschaft, dass die Überwindung des Hungers der Weg zum Frieden ist, es uns ermöglichen werden, starke und dauerhafte Partnerschaften zwischen allen Akteuren der humanitären und Entwicklungsgemeinschaft weiter zu festigen. Und wir möchten Ihnen unsere aufrichtige Anerkennung für Ihre unschätzbare Unterstützung aussprechen.
0: Will allow us to further reinforce strong and durable partnerships among all actors in the humanitarian and development community. And we want to express our sincere appreciation and thanks for your invaluable support. It is now my pleasure to give the floor to the former executive director.
1: Es ist mir nun eine Freude, das Wort an die ehemalige Exekutivdirektorin, Frau Cindy McCain, zu übergeben, die seine Heiligkeit vorstellen wird.
2: Hello everyone. I'm so glad to see all of you. Your Holiness, it is a great honor.
1: Eure Heiligkeit. Es ist meine große Ehre und ein zutiefst persönliches Privileg, Sie beim Welternährungsprogramm willkommen zu heißen. Für hunderte Millionen Menschen auf der ganzen Welt, die jeden Abend hungrig zu Bett gehen, ist Ihre Stimme eine der einflussreichsten, wenn nicht sogar die einflussreichste der Welt.
2: We call for peace. The call for peace has never been more urgent.
1: Sie haben mutig und liebevoll für Sie gesprochen, nicht über Statistiken, sondern als Brüder und Schwestern, als Menschen, die nach dem Ebenbild Gottes geschaffen sind und Würde, Fürsorge und ausreichend Nahrung verdienen, um zu leben und zu gedeihen.
2: For an end to violence and for the protection of the most vulnerable gives us strength.
1: Ihr Aufruf zum Frieden war noch nie so dringend wie heute. Hunger und Konflikt sind eng miteinander verflochten. Wo Kriege toben, hungern Familien. Wo Frieden Fuß fasst, können Gemeinschaften sich ernähren und ihr volles Potenzial entfalten. Ihr unermüdliches Engagement für ein Ende der Gewalt und den Schutz der Schwächsten gibt uns Kraft und schenkt der Welt Hoffnung. Es ist uns eine Ehre, eine wahre Ehre, Ihre Unterstützung und Ihren Segen zu haben, während wir gemeinsam diese Mission erfüllen. Ihre Anwesenheit hier heute erinnert uns alle daran, dass es eine heilige moralische Pflicht ist, die Hungrigen zu ernähren und dass wir alle eine Rolle dabei zu spielen haben. Danke, Eure Heiligkeit. Ein wirklich herzliches Willkommen.
3: Distinguished authorities, Your Excellencies, ladies and gentlemen.
1: Sehr geehrte Autoritäten, Exzellenzen, meine Damen und Herren. Ich danke Ihrer Exzellenz, Frau Cindy McCain, für die freundliche Einladung auf dieser Jahressitzung des Exekutivrats des Welternährungsprogramms der Vereinten Nationen das Wort zu ergreifen. Ich begrüße insbesondere Herrn Karl Skau, den amtierenden Exekutivdirektor, sowie Ihre Exzellenz Frau Carla Barroso Carniero, die Vorsitzende dieses bedeutenden Gremiums. Ich grüße die Vertreter der Mitgliederstaaten, die verehrten Gäste dieser Sitzung und die Mitarbeiter dieser zwischenstaatlichen Institution, die sich dafür einsetzt, in Notsituationen Leben zu retten und in Konflikten und bei Naturkatastrophen Nahrungsmittelhilfe zu leisten. Das Engagement Ihrer Institution steht in tiefem Einklang mit dem Auftrag der katholischen Kirche, die Menschenwürde zu wahren und die Geschwisterlichkeit zu fördern, verwurzelt im Aufruf des Evangeliums, unseren Nächsten zu lieben. Gemeinsam stehen wir vor der dringenden Aufgabe, Hunger und Unterernährung zu bekämpfen und die ihnen zugrunde liegenden strukturellen Ursachen anzugehen. Um dieser Aufgabe wirksam gerecht zu werden, müssen wir die vor uns liegenden Herausforderungen, ihre Ursachen und mögliche Wege zu dauerhaften Lösungen in den Blick nehmen. Heute haben sich Krisen von isolierten Ereignissen zu dauerhaften Realitäten entwickelt, die geprägt sind von lang anhaltenden Konflikten, chronischer Ernährungsunsicherheit, wirtschaftlicher Instabilität und zunehmenden Klimakrisen. Daraus ergibt sich eine grundlegende Frage: Welche globalen Strukturen sind in der Lage, solche Bedingungen hervorzubringen, aufrechtzuerhalten und mitunter sogar zu normalisieren? Die Herausforderung besteht längst nicht mehr allein darin, wie man interveniert. Es geht vielmehr darum zu verstehen, warum das System fortwährend genau jene Probleme erzeugt, die es anschließend zu beheben gezwungen ist. Die internationale Ordnung ist zunehmend fragmentiert, was zum Teil auf die Krise des multilateralen Systems zurückzuführen ist. Wie ich kürzlich in der Enzyklika Magnifica Humanitas festgestellt habe, erscheinen die Institutionen, die geschaffen wurden, um die Idee eines gemeinsamen Schicksals der Völker und eines globalen Gemeinwohls zu wahren, geschwächt. Da ein gemeinsamer ethischer Horizont fehlt, der eine echte Zusammenarbeit stützen könnte, hat sich das internationale System vom Multilateralismus zu einem ungeordneten und konfliktreichen Multipolarismus verlagert, in dem das Misstrauen gegenüber dem anderen vorherrscht. Und so haben die Staaten ihre Ressourcen zunehmend auf nationale Sicherheit, Wirtschaftswachstum und innere Stabilität ausgerichtet und dabei den engen Zusammenhang zwischen diesen Zielen und der multilateralen Zusammenarbeit außer Acht gelassen. Dieser Trend legt ein bemerkenswertes Paradoxon offen. Eine noch nie dagewesene globale Produktionskapazität steht wachsenden Räumen extremer Verwundbarkeit gegenüber. Dieselben Kräfte, die das Wirtschaftswachstum vorantreiben, verschärfen oft Ausgrenzung und Marginalisierung. Obwohl die Linderung menschlichen Leids grundsätzlich allgemein als unerlässlich anerkannt wird, besteht zunehmend die Gefahr, dass humanitäre Belange in der Hierarchie internationaler Prioritäten in den Hintergrund gedrängt werden. Gerade in der Kluft zwischen grundsätzlicher Anerkennung und praktischer Priorisierung erleben wir eine fortschreitende Bürokratisierung der Solidarität sowie eine schleichende Kommodifizierung des menschlichen Lebens. Einerseits wird humanitäres Handeln zunehmend durch bürokratische Verfahren erschwert, die Hilfe für Bedürftige verzögern können. Andererseits wird der Zugang zu lebensnotwendigen Gütern, einschließlich Nahrungsmitteln, allzu oft von wirtschaftlichen oder strategischen Erwägungen beeinflusst. Und so laufen jene, die keinen quantifizierbaren Wert erzeugen, Gefahr, unsichtbar zu werden. Diese doppelte Dynamik stellt eine ernsthafte ethische Herausforderung dar. Der Mensch steht nicht mehr konsequent im Mittelpunkt des internationalen Handelns. In diesem Zusammenhang ist es wichtig, daran zu erinnern, dass während Hilfen und Entwicklungspläne von verwickelten und unverständlichen politischen Entscheidungen, abwegigen ideologischen Ansichten oder unüberwindlichen Zollschranken behindert werden, dies nicht für Waffen gilt. Tatsächlich werden leichter Konflikte genährt als Menschen ernährt. Diese Realität legt nicht nur operative Defizite offen, sondern auch ein grundlegendes Ungleichgewicht politischer und moralischer Prioritäten. Die Folgen reichen weit über die unmittelbar Betroffenen hinaus. Hunger ist nicht nur ein humanitäres Problem, er untergräbt auch den sozialen Zusammenhalt, erhöht das Risiko von Konflikten und fördert Zwangsmigration. Darüber hinaus schwächt er die Fähigkeit von Staaten und Gesellschaften, solide Institutionen aufzubauen, eine wirksame Bildung zu gewährleisten und eine nachhaltige wirtschaftliche Entwicklung zu fördern. Auf diese Weise verfestigt er Kreisläufe der Fragilität, die letztlich die gesamte internationale Gemeinschaft betreffen. Vor diesem Hintergrund wird deutlich, dass humanitäres Handeln kein Randaspekt der internationalen Ordnung ist. Vielmehr spiegelt es die Verantwortung der Weltgemeinschaft wider, die Solidarität zu stärken, Ausgrenzung entgegenzuwirken und die jedem Menschen innewohnende, von Gott gegebene Würde anzuerkennen. Über das bloße Krisenmanagement hinaus verkörpern internationale Institutionen daher den Grundsatz der geteilten Verantwortung und bekräftigen, dass die internationale Gemeinschaft die Sorge um jeden Menschen verbindet, die am meisten gefährdet sind. In diesem Sinne ist das Welternährungsprogramm mehr als nur ein politischer, wirtschaftlicher oder technischer Akteur. Es ist ein konkreter Ausdruck internationaler Solidarität. Wo staatliche Strukturen zurücktreten und lokale Netzwerke zerfallen, trägt seine Präsenz dazu bei, zu verhindern, dass humanitäre Krisen zu einem irreversiblen Zusammenbruch eskalieren. Aus diesem Grund ist ein erneuertes Bekenntnis zur multilateralen Zusammenarbeit unerlässlich. In einer zunehmend fragmentierten und multipolaren Welt kann kein Staat die globalen Herausforderungen allein bewältigen. Dauerhafter Frieden und eine ganzheitliche, nachhaltige Entwicklung des Menschen sind nur durch die Beteiligung aller möglich, getragen von einem echten internationalen Dialog und einer Zusammenarbeit, die auf das Gemeinwohl ausgerichtet ist. Ein solcher Ansatz erfordert einen festen politischen Willen, der in der Lage ist, kurzfristige Perspektiven zu überwinden und in globale öffentliche Güter zu investieren. Dieses Ziel kann nur durch das Zusammenfließen wirksamer Politiken und durch eine koordinierte und synergetische Umsetzung der Maßnahmen erreicht werden. Der Aufruf, gemeinsam zu gehen, in geschwisterlicher Eintracht, muss zum leitenden Prinzip werden. In diesem Geist möchte ich an die Regierungen und Völker der Welt appellieren, ihr Engagement zu erneuern und zu verstärken, die Mittel zur Bekämpfung des Hungers und seiner Ursachen aufzustocken und die Hindernisse zu beseitigen, die verhindern, dass die Hilfe diejenigen erreicht, die sie benötigen. Zugleich sollte eine solche Unterstützung auch die Zusammenarbeit mit der Kirche und der Zivilgesellschaft vertiefen. Die gemeinsame Stärkung der Kapazitäten all dieser Akteure wird unsere kollektive Wirksamkeit im Kampf gegen den Hunger vervielfachen. In

hören, nicht zugänglich sind. Ich ermutige daher, das Welternährungsprogramm und seine Partner, diese Bemühungen auch weiter zu unterstützen. Ebenso wichtig ist es, der Kommodifizierung grundlegender menschlicher Bedürfnisse entgegenzuwirken. Nahrung, Wasser und Gesundheitsversorgung dürfen nicht wirtschaftlichen Erwägungen oder geopolitischen Interessen untergeordnet werden. Der Zugang zu ausreichender Nahrung ist ein grundlegendes Menschenrecht, das in der Würde jedes Einzelnen verankert ist. Die Gewährleistung dieses Rechts lindert nicht nur Leid, sondern bekämpft auch die zugrunde liegenden Ursachen geopolitischer Instabilität. Tatsächlich ist Ernährungssicherheit ein wesentlicher Bestandteil globaler und ganzheitlicher Sicherheit. In dieser Hinsicht ist es zu begrüßen, dass das Welternährungsprogramm seine Arbeit neben den Nothilfemaßnahmen über die unmittelbare Hilfe hinaus auf langfristige Initiativen ausweitet, wie beispielsweise Programme zur Verpflegung von Schulkindern. Diese Investitionen stärken Bildung, menschliche Entwicklung und sozialen Zusammenhalt. Sie spiegeln eine ganzheitliche Sicht der menschlichen Entwicklung wider, die Würde, Chancen und das Wohlergehen der ganzen menschlichen Person fördert. Exzellenzen, liebe Freunde, es geht hier nicht nur um die Wirksamkeit einer Organisation, sondern auch um die Glaubwürdigkeit der internationalen Zusammenarbeit selbst. Ihre Organisation zeigt, dass ein neuer Weg möglich ist. Er erfordert jedoch den entschlossenen Willen, übermäßig Komplexes zu vereinfachen, den wesentlichen Vorrang einzuräumen und sicherzustellen, dass niemand vergessen wird. Denn dieses Engagement gründet auf der Erkenntnis, dass jeder Mensch eine ihm innewohnende und unveräußerliche Würde besitzt, die unabhängig von Umständen, Lebensumständen oder sozialem Status unversehrt bleibt. Verwurzelt in der bedingungslosen und grenzenlosen Liebe Gottes kann diese Würde als unendlich bezeichnet werden, da nichts ihren Wert mindern, auslöschen oder leugnen kann. Gerade an unserer Treue zu dieser Wahrheit misst sich die Menschlichkeit unserer Politik und damit auch die Zukunft der internationalen Gemeinschaft. In diesem Sinn bitte ich Gott, Ihre Bemühungen reichlich zu segnen, damit alle Ihr tägliches Brot erhalten und in Würde leben können. Ich versichere Sie meiner Gebete für Sie, Ihre Angehörigen und all jene, denen Sie dienen.

0: Soweit die Ansprache des Heiligen Vaters an das Exekutivkomitee des Welternährungsprogrammes hier in Rom. Die Anwesenden haben sich von ihren Sitzen erhoben und spenden Papst Leo einen langen und herzlichen Beifall.
1: Your Holiness, thank you for your words today. What you have just shared with us, we will carry with us in our daily work here at WFP.
0: Der Exekutivdirektor Karls Kau reagiert nun mit kurzen Dankesworten auf die Ansprache des Heiligen Vaters.
1: The challenges that we work to solve, the underlying root causes. Conflicts tear apart the structure that keep food on the table. Markets, farms, roads, and trust. From Gaza to Sudan, war has brought people to the brink of famine.
0: Er nennt die Krisengebiete dieser Welt von Gaza bis Sudan. Und nennt vor allem den Krieg als eine der großen, schlimmen Ursachen für den Hunger in der Welt.
1: And as you have stated, hunger leaves no room for growth, development or the prospect of peace. Your message reminds us of our shared moral obligation. Now it falls on all of us to carry this forward. Our teams at WFP.
0: Und er weist die Anwesenden darauf hin, dass es nun

0: auf alle ankommt, die Worte des Heiligen Vaters und seinen Aufruf auch umzusetzen.
1: Who are detained in northern Yemen. And it falls on member states whose political and financial support sustain our work. This is the moment to renew our commitment to that duty. So, Your Holiness, we are deeply grateful for your visit. We will now be heading to meet with our staff, and I really would like to thank you all.
0: Ein großes Dankeschön noch einmal am Ende dieser kurzen Grußbotschaft vom Exekutivdirektor Karl Skau. Und er weist jetzt darauf hin, dass der Heilige Vater den großen Sitzungssaal verlassen wird. Im Programm ist an sich vorgesehen, dass es jetzt noch verschiedene Videobotschaften gibt, denen der Heilige Vater mit Mitarbeitern vor Ort des Welternährungsprogramms in den Krisengebieten auch Kontakt aufnimmt.

0: sense to that, and it was highly accepted that the executive board comes to a close.
1: Kurzer Weg führt jetzt durch diese an sich sehr schöne Anlage, von Gärten umgeben, Parkanlagen umgeben, mitten in Rom in einen kleinen Sitzungssaal, in dem auf einer Videowall schon die Verbindungen zu verschiedenen Mitarbeitern, Mitarbeiterinnen des Welternährungsprogramms in den Krisengebieten der Welt hergestellt ist.
2: Your Holiness, welcome to this
1: Heilige Vater wird jetzt begrüßt zu diesem Treffen mit den Mitarbeitern vor Ort.
2: That you pay very special significance to our staff who are working in very dangerous spots around the world. Our frontline staff, some of whom you now see online, work day and night, literally.
1: Das sind Menschen, die Tag und Nacht sich einsetzen, um die Lebensbedingungen von Menschen in den Krisengebieten der Welt zu verbessern.
2: Our staff who are working the front line, from drivers to supply chain, procurement, and those who are leading in crisis management, they represent a cross section of the regions where we work, in different parts of the world, including Venezuela,
1: Senegal,
2: we have colleagues from South Sudan,
1: vom Südsudan, eines sitzt hier im Hauptquartier,
2: East, Lebanon,
1: Libanon,
2: and the different places as represented here today. Cyril, Agnes, Carlos, Nancy,
1: die nun auch mit Namen dem Heiligen Vater vorgestellt werden. Noch einmal ein herzliches Dankeschön und ein Willkommensgruß.
2: Yes. Your Holiness, this is essentially an audience with you and the staff that we see now represented us here on this virtual setting. Your message and encouragement to the work that they do in the field will be most highly appreciated, and your blessing to
1: the world. Wir freuen uns jetzt sehr darüber, dass Sie, Heiliger Vater, unsere Mitarbeiter hier auch bestärken mit Ihrer Botschaft. Heiliger Vater begrüßt die nach Zeitzone, guten Morgen oder guten Abend, die Anwesenden auf dem Bildschirm, drückt seine Freude darüber aus, mit Ihnen in Kontakt zu kommen. Sie vertreten, jeder von Ihnen vertritt hier so viele Menschen auf der Welt, die unter Krisen, Krieg und Hunger leiden. Vielleicht kann ich zwei oder drei von Ihnen fragen, wenn es möglich ist, wo Sie genau arbeiten und woran Sie genau arbeiten, fragt der Heilige Vater jetzt die Anwesenden, mit denen er in Verbindung steht.
3: The worldwide community, in a special way of the Catholic Church, which is oftentimes a partner in collaboration with the program.
1: Weist darauf hin, dass ja auch die katholische Kirche oft in diesen Gebieten, wo vor Ort an der Verbesserung der Situation gearbeitet wird, ein wichtiger Partner ist.
3: Aber
1: ich würde, so sagt Papst Leo, jetzt wirklich gerne vielleicht von Ihren Erfahrungen und Ihren Arbeiten hören, die Sie vor Ort vollbringen, um ein bisschen besser zu verstehen, woran Sie arbeiten und worin Ihre Herausforderungen liegen.
2: We'll take just very briefly your experiences, Carlos, and we'll also take from Cyril. From Nancy, so that we balance it as well. So, Carlos, please, very briefly. Thank you.
4: Hola, buenos días. Mi nombre es Carlos Montoya, desde Venezuela.
1: Ein Mitarbeiter Carlos grüßt den Heiligen Vater aus Venezuela auf Spanisch.
4: In Venezuela estamos trabajando desde el estado del Tamacuro, en Tucupita. Ya 4 años aquí y ahí vamos, colaborando y apoyando mucho a las personas vulnerables. Gracias.
1: Ist seit 4 Jahren dort und arbeitet im Einsatz für die Menschen.
5: Thank you. Good afternoon. I'm called Nancy KG from South Sudan.
1: Nancy ist eine Mitarbeiterin, die den Heiligen Vater aus dem Südsudan begrüßt.
5: Country office, Juba, South Sudan. Yeah. Thank you.
3: Thank you. Well, thank you very much.
2: Your Holiness, it is really a pleasure because without the drivers and the work that we do, we cannot access communities. And just grateful that Nancy represents that community that really helps us reach.
1: Der Sprecher weist darauf hin, dass es gerade im Südsudan schwierig ist, auch die Menschen in Not zu erreichen und dass deswegen die Arbeit von Nancy dort besonders wichtig ist.
2: Cyril, I mentioned your name earlier, please, so please take the floor. Thank you.
6: Yes, Your Holiness, good afternoon. So we're here in Lebanon, where we...
1: Cyril grüßt den Heiligen Vater aus dem Libanon.
6: We're in war, in ceasefire, we're in peace. We join convoys to deliver assistance to the hard-to-reach areas.
1: Darauf gehofft wird, dass es einen Waffenstillstand gibt, um die Hilfsgüter zu den Menschen bringen zu können. Die Mitarbeiter des Welternährungsprogramms sind im ganzen Süden des Libanon tätig und versuchen dort den Menschen nahe zu sein.
6: Thank you so much.
3: Thank you very much, Cyril. Thank you for the mission that you are carrying out.
1: Heiliger Vater bedankt sich bei Cyril, der im Libanon tätig ist.
3: People oftentimes don't realize is the cyclical progression that brings many parts of the world into greater and greater.
1: Heiliger Vater weist darauf hin, dass es vielen oft nicht bewusst ist, dass gerade die kriegerische Aggression die Menschen in die Tragik des Hungers führt und Hunger verursacht. Und dass je stärker die Aggressionen werden, auch die Hungerkrisen in den Krisengebieten stärker werden. Dass auch Migration und der Zwang, Menschen dann ihre Heimat verlassen zu müssen, dass auch das von den Aggressionen und vom Hunger her resultiert.
3: Each one of you, of all of you together, of the World Food Program and what we are trying to certainly support and promote is extremely important because together.
1: Der Heilige Vater sagt den Mitarbeitern, dass eben gerade deswegen diese Arbeit vor Ort und der Versuch, sie so gut wie möglich zu unterstützen, wichtig ist.
3: Und
1: dass man vor allem auch darauf schauen muss, was die Gründe sind, die zum Hunger führen in den Gebieten, in denen sie tätig sind. Die Welt heute könnte durchaus ohne Hunger leben. Es gibt genug Kapazität, Nahrungsmittel zu produzieren. Aber man treibt oft lieber Kriege voran und Konflikte in der Welt. Und so bleibt der Hunger präsent und verstärkt die Krisen in der Welt. Aber es liegt gerade an Ihnen und ich bin Ihnen wirklich sehr dafür dankbar, dass die Arbeit des Welternährungsprogramms vor Ort ausgeübt werden kann.
3: To assist the World Food Program in the delivery of this aid to so many people who are in need. So thank you.
1: Stellvertretend für alle, die überall auf der Welt das Welternährungsprogramm betreiben und entwickeln, bedanke ich mich bei Ihnen, die sich hier auf der Videowahl vor mir anwesend sind. Gott möge sie immer segnen, sagt der Heilige Vater den Anwesenden und bedankt sich noch einmal sehr herzlich bei Ihnen.
2: Thank you. And that marks the end for this segment, Your Holiness. Thank you very much indeed.

0: Der weitere Weg führt Papst Leo jetzt aus diesem kleinen Sitzungssaal hinaus, wieder in einen anderen Trakt des Gebäudes, und von dort an sich ist vorgesehen, dass der Heilige Vater in den sogenannten Garten des Friedens geht und dort noch kurz die Angestellten und ihre Verwandten des Welternährungsprogramms zu grüßen.
1: Last year, 266 million people across 47 countries faced acute.
0: Auf dem Weg dorthin wird dem Heiligen Vater noch kurz auch eine Ausstellung gezeigt, die extra für seinen Besuch eingerichtet wurde. Sie heißt A Place at the Table, ein Platz am Tisch, und ist eine einzigartige Installation aus Schüsseln und Tellern aus Gemeinden auf der ganzen Welt, die unter Hunger leiden. Und diese Schüsseln und Teller, die hier ausgestellt sind, bilden einen anschaulichen Anruf zum Handeln, der das Ausmaß der heutigen Nahrungsmittelkrisen verdeutlichen soll. Aus dem Begleittext zu dieser Installation kann man den Satz entnehmen: Eine Schüssel ist niemals nur eine Schüssel, Teller ist niemals nur ein Teller. Eine Schüssel bringt Nahrung, sie birgt Erinnerung, Traditionen und Zugehörigkeit. Schalen und Teller wurden von Gemeinschaften aus ganz Asien, dem Nahen Osten, Afrika und Lateinamerika zur Verfügung gestellt für diese Installation. Länder wie Bangladesch, Nepal, die Philippinen, Ägypten, Syrien, die Demokratische Republik Kongo, Äthiopien, Somalia, der Sudan, Guatemala und Honduras sind vertreten. Hier im Bild sehen wir gerade Schüsseln, Teller aus Bangladesch.
2: And now we have His Holiness is now moving into the Peace Garden, where he'll address all of us.
0: Und nun begibt sich Papst Leo, wie gesagt, in den sogenannten Friedensgarten, in diesen großen grünen Innenhof des Welternährungsprogramms, um hier die Mitarbeiter und ihre Angehörigen auch noch kurz zu begrüßen.
3: For the future is to have peace in the whole wide world. I pray for your health and God bless. Bye.
0: Auch hier noch eine kurze Videobotschaft und Grüße an den Heiligen Vater von Kindern, vor allem aus Krisengebieten dieser Welt.
4: Hola, desde Perú. Yo cuando sea grande quiero ser contadora. ¿Por qué? Porque mi mamá dice que yo sé contar un poco más mejor que mis compañeras.
5: Buenos días, señor Papa. Cuando sea grande quiero ser profesor. En un mundo más adelante, o sea, en un futuro, me gustaría que este mundo estuviera mejor, más saludable. Chao.
6: Your Holiness, before you speak, I want to take a moment to introduce you to the people here.
0: Noch ein kurzes Grußwort der ehemaligen Exekutivdirektorin McCain, die dem Heiligen Vater die Mitarbeiter und Mitarbeiterinnen des Welternährungsprogramms hier präsentiert.
6: I've stood side by side with WFP staff in Sudan and Gaza, in Somalia, in Syria, in Congo and Haiti and more. They are in places most people have never heard of and in places the rest of the world.
0: Sie berichtet, dass die Menschen, die hier versammelt sind, in allen Kriegsgebieten und Krisengebieten der Welt Seite an Seite mit den Menschen in Not gestanden sind, oft auch in Krisenregionen, von denen wenig bekannt ist und man in den Nachrichten nichts hört.
6: Often with limited resources and enormous odds against them.
0: Oft sind sie mit sehr limitierten Ressourcen konfrontiert und auch mit Hass und Auseinandersetzungen, die gegen sie gerichtet sind, gegen ihre Hilfe und gegen ihren Einsatz.
6: They are not just aid workers. They are mothers and fathers, sons and daughters.
0: Sie sind nicht nur Menschen, die Unterstützung bringen, sie sind auch Väter und Mütter, Söhne und Töchter, die an einen Zusammenhang und eine Welt glauben, noch einmal größer ist als sie selber.
6: When the world is at its worst and threatens to extinguish all three. I'm proud to have led them. I am in awe of them, and I believe without any hesitation that they are the best humanitarian team on the face of the earth.
0: Das ist wohl das beste humanitäre Einsatzteam, das es auf der Welt gibt, und ich bin sehr stolz auf Sie, sagt die ehemalige Exekutivdirektorin.
7: My dear friends, good morning, good afternoon to all of you.
0: Heiliger Vater, begrüßt die Anwesenden. Guten Morgen auch die online mit der Versammlung hier verbunden sind.
7: I am sincerely honored to be in your presence.
0: Heiliger Vater sagt, dass es eine Ehre für ihn ist, dass er sich geehrt fühlt, hier zu sein, in der Gegenwart so vieler Menschen, die anderen helfen, überall auf der Welt. Besonders, wie gesagt wurde, darauf nimmt der Heilige Vater Bezug, in Gegenden, in Krisengebieten, von denen wir noch gar nichts oder gar nicht viel gehört haben. Das ist der Weg, die Menschenwürde, die gottgegebene Menschenwürde zu achten und wertzuschätzen. Ein Wort, das der Heilige Vater unterstreichen und betonen möchte, ist das Wort Gemeinschaft. Das ist besonders in der heutigen Welt besonders wichtig, weil wir heute in einer sehr polarisierten Welt leben. Und wo die Zerstörung menschlicher Beziehungen voranschreitet.
7: Technologie, die uns in einem besseren Leben zu leben, ist oft als eine Methode von Krieg.
0: Die Technologie, die uns helfen könnte, besser zusammenzuarbeiten zum Wohl der Welt, ist oft dazu benutzt, um Konflikte und Kriege voranzutreiben. Deswegen ist es wichtig, so wie das Welternährungsprogramm, zusammenzuarbeiten, Gemeinschaft zu stiften. Und der Heilige Vater möchte alle ermutigen, Familie zu sein, zusammenzuarbeiten, zusammenzustehen. In ihrer Arbeit, in ihrem Dienst dazu beizutragen, dass die Menschen zusammenkommen, sich vereint fühlen. Das zweite Wort ist ein Wort, das ich gesehen habe beim Herausgehen von einer Inschrift, ist das Wort Hoffnung.
7: Look toward as part of our mission, whether the Catholic Church, those of us who are believers, those who work together because
0: of the belief in the human dignity of all. Für uns alle, die wir als Gläubige, als Christen, aber insgesamt in der Arbeit für eine bessere Welt sind, ein Schlüsselwort für uns alle, Hoffnung zu geben.
7: Because of the difficulties in their lives and not necessarily in the poorest parts of the world, but where they've lost a vision and a sense.
0: Schwierigkeiten gibt es vielfach in der Welt, nicht nur in den ärmsten Gebieten, wo die grundlegende Vision für eine bessere Welt verloren gegangen ist. Sie hier repräsentieren Hoffnung in der Welt, eine Sinngebung. Dafür möchte der Heilige Vater sich bei den Anwesenden bedanken für diesen Dienst, vor allem den Dienst der Hoffnung.
7: Mögen
0: Sie alle gestärkt und beschützt sein in Ihrem Dienst. Nahrung für die Welt im Sinn von Essen, für die Menschen, Nahrungsmittel konkret, aber eben auch im Sinn von Hoffnung, die die Menschen brauchen, um Sinn und Orientierung zu haben. Vielen Dank und Gott möge Sie alle segnen mit diesen Worten. Schließt Papst Leo XIV. seine kurze freigehaltene Ansprache an die anwesenden Mitglieder des Welternährungsprogrammes.
8: Your Holiness, thank you, thank you, thank you.
0: Nun noch abschließend einige Dankesworte vom Exekutivdirektor. Ihre Worte sind ein großes Geschenk für uns, bedeuten uns sehr viel und bestärken uns in unserem Dienst. Auch ein paar Gruß- und Dankesworte auf Spanisch, die hier mit entsprechendem Applaus quittiert werden.
8: Con las comunidades, también con las comunidades indígenas y que América Latina y esas comunidades tenga un lugar especial en su corazón. Es por eso
0: wir wissen, dass Sie vor allem mit den indigenen Gruppenbevölkerung in Lateinamerika eine sehr enge Beziehung haben, dass die ihrem Herzen sehr nahe stehen. Und entsprechend bekommt der Heilige Vater als Erinnerung an diesen Besuch im Welternährungsprogramm ein Geschenk mit einigen Körben, handgemacht, Handarbeit aus Bolivien, von Frauen in Bolivien, die diese Körbe geflochten haben.
8: With the support of WFP, turned to weaving to feed their family, but also to protect and keep traditions alive.
0: Einerseits ein Zeichen dafür, diese Körbe den Lebensunterhalt für die Familien zu sichern, damit das Leben weitergeht, aber eben auch ein Zeichen dafür, wie Tradition erhalten und in die Zukunft getragen wird.
8: Your Holiness, I now invite you to also meet with our brilliant great staff here at WFP and thank you again.
0: Abschließend noch eine Einladung an den Heiligen Vater, sich mit den Mitarbeitern zu treffen, hier im Garten und ein abschließendes, erneutes, großes Dankeschön vom Exekutivdirektor des Welternährungsprogrammes für die Anwesenheit des Heiligen Vaters. Heilige Vater nützt die Gelegenheit, jetzt auch einigen noch ganz persönlich kurz zu begegnen, die Hände zu schütteln, den Menschen auf diese Art und Weise auch in der persönlichen kurzen Begegnung Zeichen des Dankes zu geben für ihren Einsatz und die Arbeit gegen den Hunger, zur Bekämpfung des Hungers in der Welt.
9: Your Highness, my client with my guide dog here.
10: Okay.
9: Here in the sky. Thank you.
10: This way. Okay. That's fine. Sure.
11: Benvenuto.
12: Viva il Papa!
13: Latinos, papá. Aquí está México, papá. Aquí está México.
10: ¿De dónde?
13: De México.
10: México,
13: aquí estamos.
12: Preghi per noi.
0: Anschließend an die Begegnung hier im Garten des Welternährungsprogrammes des UNO-Sitzes in Rom wird sich Papst Leo wieder in den Vatikan zurückbegeben, an sich eine sehr kurze Strecke. Auch im normalen römischen Straßenverkehr ist das in 15, 20 Minuten an sich gut zu machen. Mit päpstlicher Eskorte natürlich etwas schneller aus von der einen Seite des Tibers, wo sich das alte römische, heute archäologische Zentrum der Stadt befindet, über den Tiber hinüber in den Vatikan zum Amtssitz, wo es dann heute Nachmittag wohl mit Audienzen, Begegnungen, Besprechungen weitergehen wird, bevor Papst Leo, so wie jeden Montag inzwischen üblich, sich dann am Abend nach Castel Gandolfo begeben wird, um den morgigen Dienstag dort zu verbringen. Mittwochvormittag ist dann noch die letzte große Generalaudienz auf dem Petersplatz vorgesehen, die letzte Generalaudienz vor der Sommerpause. In den letzten Jahren ist ja der Juli traditionell zum Urlaubsmonat, zum Monat der Stille, des sich persönlichen Zurückziehens der Päpste geworden. Papst Franziskus hat das so begangen und auch Papst Leo vergangenes Jahr und auch dieses Jahr wird vor allem im Juli die Ruhe suchen. Im Unterschied zu seinem Vorgänger Franziskus macht das Papst Leo allerdings in Castel Gandolfo, und im Monat Juli sind daher auch keine Generalaudienzen auf dem Petersplatz vorgesehen.
11: Oddio, ma fare fuori, oddio, non ci credo, che bello! Oddio, che fantastico!
14: Bene, auguri a voi, grazie, grazie a tutti.
0: Man sieht an den Bildern hier im Garten wohl auch, wie viele Menschen, Mitarbeiter, Mitarbeiterinnen im Welternährungsprogramm hier am UNO-Sitz der FAO und des Welternährungsprogrammes tätig sind. Wie weltumspannend diese Einrichtung ist, hier in Rom und in den Krisengebieten der Welt. Und Papst Leo nimmt sich wirklich ausgiebig Zeit, mit allen zumindest kurz ein Händeschütteln, eine Begegnung zu haben, um ihnen ihre Nähe, um ihnen seine Nähe und seine Dankbarkeit auch zu zeigen. Jetzt die offizielle Verabschiedung durch die Exekutivdirektorin und den Vertreter des Heiligen Stuhles beim Welternährungsprogramm, Monsignor Fernando Arellano, den der Heilige Vater in diesem Augenblick begrüßt, und dann wird er sich auch wieder zum Wagen begeben, der ihn in den Vatikan zurückbringt. Und damit endet diese Live-Übertragung vom Besuch des Heiligen Vaters beim Welternährungsprogramm in Rom. Eine Zusammenfassung und die Ansprache des Papstes sowie alle weiteren Informationen aus dem Vatikan und der Weltkirche finden Sie auf der Webseite von Vatican News. Ich bedanke mich bei allen, die über vaticannews.de, die Apps, den YouTube-Kanal und auch über unsere Partnersender heute Vormittag mit dabei waren. Das war eine Sendung von Radio Vatikan für Vatican Media. Am Mikrofon begleitet hat sie Rektor Michael Max, Laudetur Jesus Christus. Thank you.

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1: Papst Leo ruft beim Welternährungsprogramm für gemeinsame Anstrengungen gegen humanitäre Krisen auf. Außerdem die Kinder der Vatikanangestellten mahnt er zu Vorsicht bei der Handynutzung. Und ab Dienstag treffen sich im Vatikan Vertreter der Bischofsverbände und der Synodenkoordinatoren zu Beratungen. Das und mehr bei uns in der Sendung heute. Am Mikrofon begrüßt Sie herzlich Christine Seuss. Schön, dass Sie dabei sind. In der aktuellen politischen Gemengelage werden eher Kriege genährt als Menschen ernährt. Diese bittere Bestandsaufnahme kommt von Papst Leo XIV. Beim Besuch am römischen Sitz des Welternährungsprogramms WFP, das humanitäre Nothilfe weltweit leistet. Gleichzeitig ruft das Kirchenoberhaupt zu einer ernsthaften gemeinsamen Anstrengung auf, um die Situation der Millionen Hungernden auf der Welt zu bessern.
2: In über 120 Ländern und Territorien ist die Organisation präsent, um in einem milliardenschweren Kraftakt Nahrung und andere lebensnotwendige Mittel an die Menschen zu verteilen, die durch Krisen zu Bedürftigen geworden sind. Um dieser Aufgabe wirksam gerecht zu werden, müsse man die vor uns liegenden Herausforderungen, ihre Ursachen und mögliche Wege zu dauerhaften Lösungen in den Blick nehmen, gab der Papst zu bedenken.
3: Today, crises have evolved from isolated events into persistent realities.
2: Heute haben sich Krisen von isolierten Ereignissen zu dauerhaften Realitäten entwickelt, die geprägt sind von lang anhaltenden Konflikten, chronischer Ernährungssicherheit, wirtschaftlicher Instabilität und zunehmenden Klimakrisen. Daraus ergibt sich eine grundlegende Frage: Welche globalen Strukturen sind in der Lage, solche Bedingungen hervorzubringen, aufrechtzuerhalten und mitunter sogar zu
3: normalisieren? Such conditions.
2: So die drängende Frage des US-amerikanischen Papstes am Sitz der Einrichtung, die zu großen Teilen aus Mitteln der USA gefördert wird. Tatsächlich kommen die Exekutivdirektoren des WFP üblicherweise aus den Vereinigten Staaten. Die Herausforderung bestehe jedenfalls längst nicht mehr allein darin, wie man interveniere, vielmehr gehe es darum zu verstehen, warum das System fortwährend genau jene Probleme erzeugt, die es anschließend zu beheben gezwungen ist, so die Analyse des Papstes, der in diesem Trend ein bemerkenswertes Paradoxon verortet. Eine noch nie dagewesene globale Produktionskapazität steht wachsenden Räumen extremer Verwundbarkeit gegenüber. Dieselben Kräfte, die das Wirtschaftswachstum vorantreiben, verschärfen oft Ausgrenzung und Marginalisierung. Obwohl die Linderung menschlichen Leids grundsätzlich allgemein als unerlässlich anerkannt wird, besteht zunehmend die Gefahr, dass humanitäre Belange in der Hierarchie internationaler Prioritäten in den Hintergrund gedrängt werden. Doch gerade in der Kluft zwischen grundsätzlicher Anerkennung und praktischer Priorisierung sei eine fortschreitende Bürokratisierung der Solidarität zu erkennen, die letztlich dazu führen könne, dass diejenigen, die keinen quantifizierbaren Wert erzeugen, unsichtbar würden, so die Warnung des Kirchenoberhauptes.
3: This twofold dynamic creates a serious ethical challenge.
2: Diese doppelte Dynamik stellt eine ernsthafte ethische Herausforderung dar. Der Mensch steht nicht mehr konsequent im Mittelpunkt des internationalen Handelns. Tatsächlich werden leichter Konflikte genährt als Menschen ernährt. Diese Realität legt nicht nur operative Defizite offen, sondern auch ein grundlegendes Ungleichgewicht politischer und moralischer Prioritäten. Dies mache die Arbeit des Welternährungsprogramms über eine rein politische Wirtschaft oder technische Natur hinaus relevant. Als konkreter Ausdruck internationaler Solidarität würdigte der Papst weiter.
3: Indeed.
2: Wo staatliche Strukturen zurücktreten und lokale Netzwerke zerfallen, trägt seine Präsenz dazu bei, zu verhindern, dass humanitäre Krisen zu einem irreversiblen Zusammenbruch eskalieren. In diesem Zusammenhang sei ein erneutes Bekenntnis zur multilateralen Zusammenarbeit unerlässlich, forderte der Papst.
3: Lasting peace.
2: Dauerhafter Frieden und eine ganzheitliche, nachhaltige Entwicklung des Menschen sind nur durch die Beteiligung aller möglich, getragen von einem echten internationalen Dialog und einer Zusammenarbeit, die auf das Gemeinwohl ausgerichtet ist. Ein solcher Ansatz erfordert einen festen politischen Willen, der in der Lage ist, kurzfristige Perspektiven zu überwinden und in globale öffentliche Güter zu investieren. Deshalb wolle er an die Regierungen und Völker der Welt appellieren,
3: to renew and strengthen their commitment.
2: Ihr Engagement zu erneuern und zu verstärken, die Mittel zur Bekämpfung des Hungers und seiner Ursachen aufzustocken und die Hindernisse zu beseitigen, die verhindern, dass die Hilfe diejenigen erreicht, die sie benötigen. So der Papst am Sitz der Einrichtung, die sich fast vollständig durch freiwillige Beiträge von Staaten, internationale Organisationen, Unternehmen und über private Spender finanziert. Gudrun Seiler, Radio Vatikan.
1: Und nun ein Blick in den Vatikan. Vertreter der Bischofsverbände und der Synodenkoordinatoren der einzelnen Kontinente treffen sich diese Woche zu dreitägigen Beratungen in Rom. Dabei geht es um den derzeitigen Stand der Umsetzung von Beschlüssen der katholischen Weltsynode auf der Ebene der einzelnen Kontinente, wie das Vatikanische Synodensekretariat an diesem Montag mitteilte. Die katholische Weltsynode, die Papst Franziskus auf den Weg gebracht hatte, ist im Oktober 2024 mit einem Schlussdokument zu Ende gegangen. Die Beschlüsse des Dokuments sollen nun in den einzelnen Ortskirchen Realität werden. Die Mitwirkenden an den Gesprächen im Vatikan werden ab Dienstag auch darüber beraten, wer genau an den geplanten synodalen Vollversammlungen auf kontinentaler Ebene teilnehmen darf. Papst Leo wird die Teilnehmer der Gespräche im Vatikan am 25. Juni treffen. Und wir bleiben im Vatikan. An diesem Montagvormittag hat Papst Leo XIV. Das Sommercamp Estate Ragazzi im Vatikan besucht. Die Initiative, die seit dem Ende der Pandemie im Sommer jeweils für mehrere Wochen in den vatikanischen Gärten und in der Audienzhalle stattfindet, bietet ein Betreuungsprogramm für jüngere und ältere Kinder von Vatikanangestellten. Im Rahmen des Treffens stellte sich der Papst den Fragen der Teilnehmenden, wobei die Themen Digitalisierung und zwischenmenschliche Beziehungen im Mittelpunkt standen.
4: Lo presento Federico.
5: Caro Papa Leone, qui all'Estate Ragazzi ci divertiamo un mondo senza telefono.
6: Der junge Federico schilderte dem Papst die Herausforderung, sich im Alltag abseits des Sommercamps von Bildschirm zu lösen und fragte nach Wegen, Technologie sinnvoll zu nutzen, ohne reale Freundschaften aus den Augen zu verlieren. Papst Leo XIV. Betonte in seiner Antwort den Wert des direkten Kontakts zwischen Menschen. Technologie sei zwar nützlich, im gemeinsamen Miteinander jedoch nicht permanent notwendig.
7: La famiglia che si trova insieme.
6: Wenn die Familie zusammenkommt, reicht es nicht aus, dass wir alle nur da sitzen und jeder auf sein Handy schaut. Es ist sehr wichtig zu lernen, miteinander zu reden, sich zu unterhalten, sich mit anderen wohlzufühlen, gemeinsam zu spielen und auch gemeinsam zu beten. Denn auch wenn wir die Bibel und einige Gebete auf dem Handy haben mögen, will Gott nicht auf das Handy schauen. Gott will unsere Herzen sehen, unser Leben. Und deshalb sollten wir uns von diesen Dingen befreien, die an sich zwar Spaß machen können, eine Hilfe sein können und etwas Schönes darstellen. Doch viel wichtiger ist es, unser Menschsein durch Freundschaft, durch Gespräche und auch durch all das zu entfalten, was ihr gerade in diesen Monaten hier tut. Ein weiteres Mädchen namens Michela bezog sich auf das diesjährige Motto des Sommercamps »In 80 Tagen um die Welt« und fragte den Papst nach Erfahrungen aus seinen eigenen Reisen.
4: Michela.
8: Caro Papa Leone, il tema di quest'anno dell'estate ragazzi, il giro del mondo in 80 giorni.
6: Der Papst verknüpfte diese Frage mit der vorherigen Debatte und berichtete von einigen Erfahrungen mit Navigationssystemen in verschiedenen Ländern, die ihn wiederholt auf falsche Wege geführt hätten.
7: Ed è molto meglio imparare noi stessi a pensare e avere la capacità critica.
6: Es ist viel besser, selbst zu lernen, zu denken und die kritische Fähigkeit zu entwickeln, zu wissen, wohin wir im Leben, auf Reisen oder was auch immer gehen. Gut lernen, die Fähigkeit nutzen, die Gott uns gegeben hat. Ich brauche kein Handy, wenn mein Verstand funktioniert. Ja, es kann mir helfen, es kann mir Informationen liefern, aber es ist auch wichtig, sich gut auf eine Reise vorzubereiten. Das habe ich tatsächlich gelernt. Wer gut vorbereitet ist, findet auch dann, wenn etwas passiert, immer eine Lösung. Denn Gott hat uns mit unserem Verstand, mit unserem Gehirn eine wunderbare Fähigkeit geschenkt. Ich würde also sagen, dass das generell etwas ist, das jeder braucht.
7: Che serve per tutti.
6: Zum Abschluss des Treffens forderte Papst Leo die Kinder auf, ihren Eltern von dem gemeinsamen Gebet zu berichten und leitete das gemeinsame Vaterunser ein, bevor er den Segen erteilte und sich verabschiedete. Für Radio Vatikan, Mario Galgano.
1: Und noch eine Begegnung gab es heute für Papst Leo. Dabei wies der Papst darauf hin, dass der Wert eines Menschen nicht von dem abhängt, was er leistet oder produziert.
9: Deshalb sollte es sich ein Arzt niemals erlauben, auf der Grundlage von Laboralgorithmen über das Leben eines Embryos oder eines älteren Menschen zu entscheiden. Die Medizin darf sich niemals zum Werkzeug eines geplanten Todes machen. Der Papst äußerte sich im Vatikan gegenüber den Vertretern einer Stiftung, die vom Wirken und Denken von Jérôme Lejeune inspiriert ist. Der französische Arzt und Genetiker Lejeune war der Entdecker der Trisomie 21, die das sogenannte Down-Syndrom hervorruft. Er war auch Mitglied der Päpstlichen Akademie der Wissenschaften. Unter anderem auf ihn geht die Gründung der Päpstlichen Akademie für das Leben zurück. Als Mann der Wissenschaft und der Weisheit erkannte Jérôme Lejeune schon früh, dass seine wissenschaftliche Entdeckung dazu genutzt werden würde, Menschen mit Trisomie 21 noch vor ihrer Geburt zu eliminieren. Er zögerte daher nicht, sich zu ihrem Verteidiger zu machen und prangerte den Verstoß gegen den Eid des Hippokrates sowie jene neue Form der Eugenik an, die er Chromosomenrassismus nannte. Er verteidigte das Leben jedes Menschen im Namen der unantastbaren Würde, die ihren Ursprung im Schöpfungsakt Gottes hat. Lejeunes Einsatz habe ihm in bestimmten wissenschaftlichen Kreisen heftige Kritik eingebracht. Doch der Franzose sei sich im Klaren darüber gewesen, dass die Technik der Medizin helfen kann, sie aber nicht ersetzen darf. Und dass die Technik auch gegen die Medizin verwendet werden kann. Medizin steht nämlich, aus der Sicht des Papstes, von Natur aus im Dienst am menschlichen Leben. Leo XIV. Ermunterte seine Zuhörenden, sich weiter im Sinn Lejeunes für Leben und Würde des Menschen einzusetzen. Euch gegenüber, liebe Freunde mit Trisomie 21, und gegenüber euren Angehörigen, sowie den Kindern des ehrwürdigen Professors Lejeune, die heute Vormittag hier dabei sind, und gegenüber allen Mitgliedern der Lejeune-Stiftungen, möchte ich meine Anerkennung für das Werk zum Ausdruck bringen, dass ihr als Laien in der Liebe zur Wahrheit auf den Spuren des ehrwürdigen Jérôme Lejeune vollbringt. Seid wie er engagierte Zeugen in der Gesellschaft im Dienst der ständigen Suche nach dem Gemeinwohl. Das ist der erste große Grundsatz der Soziallehre der Kirche. Das Gemeinwohl schließt niemanden aus, der nach dem Bild und Gleichnis Gottes geschaffen wurde.
7: Le bien commun n'exclut aucun de ceux qui ont été créés à l'image et à la ressemblance de Dieu.
9: Ein Beitrag von Stefan Kempis, Radio Vatikan.
1: Und zum Schluss unserer Sendung noch ein Blick ins Heilige Land. Zwei hochrangige Kirchenführer aus Jerusalem sind zu einem gemeinsamen Pastoralbesuch in Gaza eingetroffen. Dort wollen der griechisch-orthodoxe Patriarch Theophilus III. Und der katholische lateinische Patriarch Kardinal Pier Battista Pizzaballa mit geistlichen Ordensgemeinschaften, christlichen Familien vor Ort und Menschen, die unter der anhaltenden humanitären Krise leiden, zusammentreffen. Der Besuch unterstreiche die seelsorgerische Verantwortung der Kirchen Jerusalems gegenüber den Ostkirchen und der gesamten Bevölkerung Gazas, wo Familien weiterhin schweres humanitäres Leid, Angst, Verlust und Ungewissheit ertragen müssen, so ein Statement aus dem lateinischen Patriarchat. Die beiden Kirchenführer werden begleitet vom Großhospitalier des Malteserordens, dem deutschen Josef Blotz, sowie Vertretern von Malteser International. Und damit sind wir am Ende unserer Sendung angekommen für heute. Schön, dass Sie dabei waren. Am Mikrofon verabschiedet sich herzlich Christine Seuss. 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
1: Papst Leo ruft beim Welternährungsprogramm für gemeinsame Anstrengungen gegen humanitäre Krisen auf. Außerdem die Kinder der Vatikanangestellten mahnt er zu Vorsicht bei der Handynutzung. Und ab Dienstag treffen sich im Vatikan Vertreter der Bischofsverbände und der Synodenkoordinatoren zu Beratungen. Das und mehr bei uns in der Sendung heute. Am Mikrofon begrüßt Sie herzlich Christine Seuss. Schön, dass Sie dabei sind. In der aktuellen politischen Gemengelage werden eher Kriege genährt als Menschen ernährt. Diese bittere Bestandsaufnahme kommt von Papst Leo XIV. Beim Besuch am römischen Sitz des Welternährungsprogramms WFP, das humanitäre Nothilfe weltweit leistet. Gleichzeitig ruft das Kirchenoberhaupt zu einer ernsthaften gemeinsamen Anstrengung auf, um die Situation der Millionen Hungernden auf der Welt zu bessern.
2: Das Welternährungsprogramm setzt sich weltweit dafür ein, in Notsituationen Leben zu retten und in Konflikten und bei Naturkatastrophen Nahrungsmittelhilfe zu leisten. Ein Einsatz, der in tiefem Einklang mit dem Auftrag der katholischen Kirche steht, die Menschenwürde zu wahren und die Geschwisterlichkeit zu fördern, würdigte Papst Leo bei seinem Besuch im Süden Roms, wo er Führungskräfte und Mitarbeitende der internationalen Organisation sowie bei ihr akkreditierte Diplomaten traf. In über 120 Ländern und Territorien ist die Organisation präsent, um in einem milliardenschweren Kraftakt Nahrung und andere lebensnotwendige Mittel an die Menschen zu verteilen, die durch Krisen zu Bedürftigen geworden sind. Um dieser Aufgabe wirksam gerecht zu werden, müsse man die vor uns liegenden Herausforderungen, ihre Ursachen und mögliche Wege zu dauerhaften Lösungen in den Blick nehmen, gab der Papst zu bedenken.
3: Today, crises have evolved from isolated events into persistent realities.
2: Heute haben sich Krisen von isolierten Ereignissen zu dauerhaften Realitäten entwickelt, die geprägt sind von lang anhaltenden Konflikten, chronischer Ernährungssicherheit, wirtschaftlicher Instabilität und zunehmenden Klimakrisen. Daraus ergibt sich eine grundlegende Frage: Welche globalen Strukturen sind in der Lage, solche Bedingungen hervorzubringen, aufrechtzuerhalten und mitunter sogar zu normalisieren?
3: Normalizing such conditions.
2: So die drängende Frage des US-amerikanischen Papstes am Sitz der Einrichtung, die zu großen Teilen aus Mitteln der USA gefördert wird. Tatsächlich kommen die Exekutivdirektoren des WFP üblicherweise aus den Vereinigten Staaten. Die Herausforderung bestehe jedenfalls längst nicht mehr allein darin, wie man interveniere, vielmehr gehe es darum zu verstehen, warum das System fortwährend genau jene Probleme erzeugt, die es anschließend zu beheben gezwungen ist, lud er zum Nachdenken ein. Angesichts einer zunehmend fragmentierten internationalen Ordnung ohne echten gemeinsamen ethischen Horizont hätten die Staaten ihre Ressourcen zunehmend auf nationale Sicherheit, Wirtschaftswachstum und innere Stabilität ausgerichtet, und dabei den engen Zusammenhang zwischen diesen Zielen und der multilateralen Zusammenarbeit außer Acht gelassen, so die Analyse des Papstes, der in diesem Trend ein bemerkenswertes Paradoxon verortet. Dieselben Kräfte, die das Wirtschaftswachstum vorantreiben, verschärfen oft Ausgrenzung und Marginalisierung. Obwohl die Linderung menschlichen Leids grundsätzlich allgemein als unerlässlich anerkannt wird, besteht zunehmend die Gefahr, dass humanitäre Belange in der Hierarchie internationaler Prioritäten in den Hintergrund gedrängt werden. Doch gerade in der Kluft zwischen grundsätzlicher Anerkennung und praktischer Priorisierung sei eine fortschreitende Bürokratisierung der Solidarität zu erkennen, die letztlich dazu führen könne, dass diejenigen, die keinen quantifizierbaren Wert erzeugen, unsichtbar würden, so die Warnung des Kirchenoberhauptes.
3: This twofold dynamic creates a serious ethical challenge.
2: Diese doppelte Dynamik stellt eine ernsthafte ethische Herausforderung dar. Der Mensch steht nicht mehr konsequent im Mittelpunkt des internationalen Handelns. Tatsächlich werden leichter Konflikte genährt als Menschen ernährt. Diese Realität legt nicht nur operative Defizite offen, sondern auch ein grundlegendes Ungleichgewicht politischer und moralischer Prioritäten. Die Folgen dieser Art von schiefer Priorisierung reichten jedoch weit über die unmittelbar Betroffenen hinaus, lud der Papst ein, den Blick zu weiten.
3: More than merely a humanitarian concern.
2: Hunger ist nicht nur ein humanitäres Problem, er untergräbt auch den sozialen Zusammenhalt, erhöht das Risiko von Konflikten und fördert Zwangsmigration. Dies mache die Arbeit des Welternährungsprogramms über eine rein politische, wirtschaftliche oder technische Natur hinaus relevant. Als konkreter Ausdruck internationaler Solidarität würdigte der Papst weiter.
3: Indeed. Where national institutions recede and
2: wo staatliche Strukturen zurücktreten und lokale Netzwerke zerfallen, trägt seine Präsenz dazu bei, zu verhindern, dass humanitäre Krisen zu einem irreversiblen Zusammenbruch eskalieren. In diesem Zusammenhang sei ein erneutes Bekenntnis zur multilateralen Zusammenarbeit unerlässlich, forderte der Papst.
3: Lasting peace.
2: Dauerhafter Frieden und eine ganzheitliche, nachhaltige Entwicklung des Menschen sind nur durch die Beteiligung aller möglich, getragen von einem echten internationalen Dialog und einer Zusammenarbeit, die auf das Gemeinwohl ausgerichtet ist. Ein solcher Ansatz erfordert einen festen politischen Willen, der in der Lage ist, kurzfristige Perspektiven zu überwinden und in globale öffentliche Güter zu investieren. Deshalb wolle er an die Regierungen und Völker der Welt appellieren,
3: to renew and strengthen their commitment.
2: Ihr Engagement zu erneuern und zu verstärken, die Mittel zur Bekämpfung des Hungers und seiner Ursachen aufzustocken und die Hindernisse zu beseitigen, die verhindern, dass die Hilfe diejenigen erreicht, die sie benötigen. So der Papst am Sitz der Einrichtung, die sich fast vollständig durch freiwillige Beiträge von Staaten, internationale Organisationen, Unternehmen und über private Spender finanziert. Für das Jahr 2025 erhielt das WFP offiziellen Angaben zufolge insgesamt rund 6,5 Milliarden US-Dollar an Beiträgen, ein Einbruch um rund 30% gegenüber dem Vorjahr. Gudrun Seiler, Radio Vatikan.
1: Und nun noch ein Nachrichtenüberblick. Heiliges Land. Zwei hochrangige Kirchenführer aus Jerusalem sind zu einem gemeinsamen Pastoralbesuch in Gaza eingetroffen. Dort wollen der griechisch-orthodoxe Patriarch Theophilos III. Und der katholische lateinische Patriarch Kardinal Pier Battista Pizzaballa mit geistlichen Ordensgemeinschaften, christlichen Familien vor Ort und Menschen, die von der anhaltenden humanitären Krise betroffen sind, zusammentreffen. Der Besuch unterstreiche die seelsorgerische Verantwortung der Kirchen Jerusalems gegenüber den Ortskirchen und der gesamten Bevölkerung Gazas, wo Familien weiterhin schweres humanitäres Leid, Angst, Verlust und Ungewissheit ertragen müssen, so ein Statement aus dem lateinischen Patriarchat. Die beiden Kirchenführer werden begleitet vom Großhospitalier des Malteserordens, dem Deutschen Josef Blotz, sowie Vertretern von Malteser International. Polen. Die Zahl der Priesterweihen in Polen ist 2026 erstmals seit dem Jahr 2000 wieder unter die Marke von 200 gefallen. Nach aktuellen kirchlichen Prognosen werden in diesem Jahr 196 neue Priester geweiht, darunter 130 Diözesan und 66 Ordenspriester. Das meldet die polnische Nachrichtenagentur KAI im Vorfeld des traditionellen Weihetages zum Hochfest Peter und Paul am 29. Juni. Der Rückgang reiht sich in eine längerfristige Entwicklung ein, die bereits in den vergangenen Jahren deutlich sichtbar wurde. So gab es 2024 235 Weihen, während es 2025 nur noch 208 waren. Damit setzt sich eine strukturelle Abwärtsbewegung fort, die die katholische Kirche in Polen zunehmend beschäftigt. Trotz dieses Rückgangs bleibt Polen allerdings weiterhin das europäische Land mit den höchsten absoluten Zahlen an Priesterweihen. Deutschland. Der katholische Bischof von Magdeburg beklagt massive Anfeindungen der AfD gegen die Kirche in Sachsen-Anhalt. Bereits in der DDR habe er erlebt, dass die Kirche grundsätzlich in allen Bereichen lächerlich gemacht worden sei, sagte Gerhard Feige am Montag im Deutschlandfunk. Aber die heute erlebte Intensität habe noch eine andere Qualität. Er empfinde es als sonderbar, dass die AfD der Kirche das Christsein abspreche, sich selbst als allerchristlichste Partei bezeichne und damit die Religion okkupiere, sagte Feige. Ohne in die Tagespolitik eingreifen zu wollen, sehe er sich zur öffentlichen Wortmeldung verpflichtet, wenn die Gesellschaft verbal und mental verroht. Vatikan. Vertreter der Bischofsverbände und der Synodenkoordinatoren der einzelnen Kontinente treffen sich diese Woche zu dreitägigen Beratungen in Rom. Dabei geht es um den derzeitigen Stand der Umsetzung von Beschlüssen der katholischen Weltsynode auf der Ebene der einzelnen Kontinente, wie das Vatikanische Synodensekretariat an diesem Montag mitteilte. Die katholische Weltsynode, die Papst Franziskus auf den Weg gebracht hatte, ist im Oktober 2024 mit einem Schlussdokument zu Ende gegangen. Die Beschlüsse des Dokuments sollen nun in den einzelnen Ortskirchen Realität werden. Die Mitwirkenden an den Gesprächen im Vatikan werden ab Dienstag auch darüber beraten, wer genau an den geplanten synodalen Vollversammlungen auf kontinentaler Ebene teilnehmen darf. Papst Leo wird die Teilnehmer der Gespräche im Vatikan am 25. Juni treffen. Und wir bleiben im Vatikan. An diesem Montagvormittag hat Papst Leo XIV. Das Sommercamp Estate Ragazzi im Vatikan besucht. Die Initiative, die seit dem Ende der Pandemie im Sommer jeweils für mehrere Wochen in den vatikanischen Gärten und in der Audienzhalle stattfindet, bietet ein Betreuungsprogramm für jüngere und ältere Kinder von Vatikanangestellten. Im Rahmen des Treffens stellte sich der Papst den Fragen der Teilnehmenden, wobei die Themen Digitalisierung und zwischenmenschliche Beziehungen im Mittelpunkt standen.
4: Lo presento Federico.
5: Caro Papa Leone, qui all'Estate Ragazzi ci divertiamo un mondo senza telefono.
6: Der junge Federico schilderte dem Papst die Herausforderung, sich im Alltag abseits des Sommercamps von Bildschirm zu lösen und fragte nach Wegen, Technologie sinnvoll zu nutzen, ohne reale Freundschaften aus den Augen zu verlieren. Papst Leo XIV. Betonte in seiner Antwort den Wert des direkten Kontakts zwischen Menschen. Technologie sei zwar nützlich, im gemeinsamen Miteinander jedoch nicht permanent notwendig. Er wies darauf hin, dass Menschen keine Maschinen oder Roboter seien, weshalb die Pflege von Freundschaften, das gemeinsame Spielen und Lernen von Person zu Person von Bedeutung seien. Dies gelte auch für das Familienleben, in dem das Gespräch nicht durch den individuellen Blick auf das Smartphone ersetzt werden dürfe. Selbst beim Beten spiele die Technik eine untergeordnete Rolle, da Gott auf das menschliche Herz und das Leben schaue, nicht auf Bildschirme. Speziell an die älteren Kinder gerichtet, thematisierte der Papst die bewusste Erzeugung von Abhängigkeiten durch Smartphone-Anwendungen. Er empfahl, feste zeitliche Grenzen für die Mediennutzung zu setzen, um Freiräume für die Familie und die spirituelle Dimension des Lebens zu wahren.
3: La famiglia che si trova insieme.
6: Wenn die Familie zusammenkommt, reicht es nicht aus, dass wir alle nur da sitzen und jeder auf sein Handy schaut. Es ist sehr wichtig zu lernen, miteinander zu reden, sich zu unterhalten, sich mit anderen wohlzufühlen, gemeinsam zu spielen und auch gemeinsam zu beten. Denn auch wenn wir die Bibel und einige Gebete auf dem Handy haben mögen, will Gott nicht auf das Handy schauen. Gott will unsere Herzen sehen, unser Leben. Und deshalb sollten wir uns von diesen Dingen befreien, die an sich zwar Spaß machen können, eine Hilfe sein können und etwas Schönes darstellen. Doch viel wichtiger ist es, unser Menschsein durch Freundschaft, durch Gespräche und auch durch all das zu entfalten, was ihr gerade in diesen Monaten hier tut. Ein weiteres Mädchen namens Michela bezog sich auf das diesjährige Motto des Sommercamps in 80 Tagen um die Welt und fragte den Papst nach Erfahrungen aus seinen eigenen Reisen.
4: Michela.
7: Caro Papa Leone, il tema di quest'anno dell'estate ragazzi, il giro del mondo in 80 giorni.
6: Der Papst verknüpfte diese Frage mit der vorherigen Debatte und berichtete von einigen Erfahrungen mit Navigationssystemen in verschiedenen Ländern, die ihn wiederholt auf falsche Wege geführt hätten. Er nutzte dieses Beispiel, um für den Erhalt der eigenen Urteilskraft und des Denkvermögens zu plädieren. Früher habe man Straßenkarten studiert und sich vorbereitet, während man sich heute oft blind auf das Navigationsgerät verlasse. Technische Hilfsmittel könnten zwar Informationen liefern, sollten aber nicht das eigene Denken ersetzen. Wer gut vorbereitet sei, könne auch bei unvorhergesehenen Ereignissen Lösungen finden.
3: Ed è molto meglio imparare noi stessi a pensare, avere la capacità critica.
6: Es ist viel besser, selbst zu lernen, zu denken und die kritische Fähigkeit zu entwickeln, zu wissen, wohin wir im Leben, auf Reisen oder was auch immer gehen. Gut lernen, die Fähigkeit nutzen, die Gott uns gegeben hat. Ich brauche kein Handy, wenn mein Verstand funktioniert. Ja, es kann mir helfen, es kann mir Informationen liefern, aber es ist auch wichtig, sich gut auf eine Reise vorzubereiten. Das habe ich tatsächlich gelernt. Wer gut vorbereitet ist, findet auch dann, wenn etwas passiert, immer eine Lösung. Denn Gott hat uns mit unserem Verstand, mit unserem Gehirn eine wunderbare Fähigkeit geschenkt. Ich würde also sagen, dass das generell etwas ist, das jeder braucht. Im Anschluss an den Austausch wurde das Kirchenoberhaupt symbolisch zum Chefexplorator ernannt und erhielt eine Ausrüstung sowie eine Plakette des Sommercamps. Zum Abschluss des Treffens forderte Papst Leo die Kinder auf, ihren Eltern von dem gemeinsamen Gebet zu berichten und leitete das gemeinsame Vaterunser ein, bevor er den Segen erteilte und sich verabschiedete. Für Radio Vatikan, Mario Galgano.
1: Und noch eine Begegnung gab es heute für Papst Leo. Dabei wies der Papst darauf hin, dass der Wert eines Menschen nicht von dem abhängt, was er leistet oder produziert.
8: Deshalb sollte es sich ein Arzt niemals erlauben, auf der Grundlage von Laboralgorithmen über das Leben eines Embryos oder eines älteren Menschen zu entscheiden. Die Medizin darf sich niemals zum Werkzeug eines geplanten Todes machen. Der Papst äußerte sich im Vatikan gegenüber den Vertretern einer Stiftung, die vom Wirken und Denken von Jérôme Lejeune inspiriert ist. Der französische Arzt und Genetiker Lejeune war der Entdecker der Trisomie 21, die das sogenannte Down-Syndrom hervorruft. Er war auch Mitglied der Päpstlichen Akademie der Wissenschaften. Unter anderem auf ihn geht die Gründung der Päpstlichen Akademie für das Leben zurück. Als Mann der Wissenschaft und der Weisheit erkannte Jérôme Lejeune schon früh, dass seine wissenschaftliche Entdeckung dazu genutzt werden würde, Menschen mit Trisomie 21 noch vor ihrer Geburt zu eliminieren. Er zögerte daher nicht, sich zu ihrem Verteidiger zu machen und prangerte den Verstoß gegen den Eid des Hippokrates sowie jene neue Form der Eugenik an, die er Chromosomenrassismus nannte. Er verteidigte das Leben jedes Menschen im Namen der unantastbaren Würde, die ihren Ursprung im Schöpfungsakt Gottes hat. Lejeunes Einsatz habe ihm in bestimmten wissenschaftlichen Kreisen heftige Kritik eingebracht. Doch der Franzose sah sich im Klaren darüber gewesen, dass die Technik der Medizin helfen kann, sie aber nicht ersetzen darf. Und dass die Technik auch gegen die Medizin verwendet werden kann. Medizin steht nämlich, aus der Sicht des Papstes, von Natur aus im Dienst am menschlichen Leben. Leo XIV. Ermunterte seine Zuhörenden, sich weiter im Sinn Lejeunes für Leben und Würde des Menschen einzusetzen. Euch gegenüber, liebe Freunde mit Trisomie 21, und gegenüber euren Angehörigen, sowie den Kindern des ehrwürdigen Professors Lejeune, die heute Vormittag hier dabei sind, und gegenüber allen Mitgliedern der Lejeune-Stiftungen, möchte ich meine Anerkennung für das Werk zum Ausdruck bringen, dass ihr als Laien in der Liebe zur Wahrheit auf den Spuren des ehrwürdigen Jérôme Lejeune vollbringt. Seid wie er engagierte Zeugen in der Gesellschaft im Dienst der ständigen Suche nach dem Gemeinwohl. Das ist der erste große Grundsatz der Soziallehre der Kirche. Das Gemeinwohl schließt niemanden aus, der nach dem Bild und Gleichnis Gottes geschaffen wurde.
3: Le bien commun n'exclut aucun de ceux qui ont été créés à l'image et à la ressemblance de Dieu.
8: Ein Beitrag von Stefan Kempis, Radio Vatikan.
1: Und damit sind wir am Ende unserer Sendung angekommen für heute. Schön, dass Sie dabei waren. Am Mikrofon verabschiedet sich herzlich Christine Seuss. 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
1: Papst Leo ruft beim Welternährungsprogramm für gemeinsame Anstrengungen gegen humanitäre Krisen auf. Außerdem die Kinder der Vatikanangestellten mahnt er zu Vorsicht bei der Handynutzung. Und ab Dienstag treffen sich im Vatikan Vertreter der Bischofsverbände und der Synodenkoordinatoren zu Beratungen. Das und mehr bei uns in der Sendung heute. Am Mikrofon begrüßt Sie herzlich Christine Seuss. Schön, dass Sie dabei sind. In der aktuellen politischen Gemengelage werden eher Kriege genährt als Menschen ernährt. Diese bittere Bestandsaufnahme kommt von Papst Leo XIV. Beim Besuch am römischen Sitz des Welternährungsprogramms WFP, das humanitäre Nothilfe weltweit leistet. Gleichzeitig ruft das Kirchenoberhaupt zu einer ernsthaften gemeinsamen Anstrengung auf, um die Situation der Millionen Hungernden auf der Welt zu bessern.
2: Das Welternährungsprogramm setzt sich weltweit dafür ein, in Notsituationen Leben zu retten und in Konflikten und bei Naturkatastrophen Nahrungsmittelhilfe zu leisten. Ein Einsatz, der in tiefem Einklang mit dem Auftrag der katholischen Kirche steht, die Menschenwürde zu wahren und die Geschwisterlichkeit zu fördern, würdigte Papst Leo bei seinem Besuch im Süden Roms, wo er Führungskräfte und Mitarbeitende der internationalen Organisation sowie bei ihr akkreditierte Diplomaten traf. In über 120 Ländern und Territorien ist die Organisation präsent, um in einem milliardenschweren Kraftakt Nahrung und andere lebensnotwendige Mittel an die Menschen zu verteilen, die durch Krisen zu Bedürftigen geworden sind. Um dieser Aufgabe wirksam gerecht zu werden, müsse man die vor uns liegenden Herausforderungen, ihre Ursachen und mögliche Wege zu dauerhaften Lösungen in den Blick nehmen, gab der Papst zu bedenken.
3: Today, crises have evolved from isolated events into persistent realities.
2: Heute haben sich Krisen von isolierten Ereignissen zu dauerhaften Realitäten entwickelt, die geprägt sind von lang anhaltenden Konflikten, chronischer Ernährungssicherheit, wirtschaftlicher Instabilität und zunehmenden Klimakrisen. Daraus ergibt sich eine grundlegende Frage: Welche globalen Strukturen sind in der Lage, solche Bedingungen hervorzubringen, aufrechtzuerhalten und mitunter sogar zu normalisieren?
3: Normalizing such conditions.
2: So die drängende Frage des US-amerikanischen Papstes.

0: Praxis am Sitz der Einrichtung, die zu großen Teilen aus Mitteln der USA gefördert wird. Tatsächlich kommen die Exekutivdirektoren des WFP üblicherweise aus den Vereinigten Staaten. Die Herausforderung bestehe jedenfalls längst nicht mehr allein darin, wie man interveniere, vielmehr gehe es darum zu verstehen, warum das System fortwährend genau jene Probleme erzeugt, die es anschließend zu beheben gezwungen ist, lud er zum Nachdenken ein. Angesichts einer zunehmend fragmentierten internationalen Ordnung ohne echten gemeinsamen ethischen Horizont hätten die Staaten ihre Ressourcen zunehmend auf nationale Sicherheit, Wirtschaftswachstum und innere Stabilität ausgerichtet, und dabei den engen Zusammenhang zwischen diesen Zielen und der multilateralen Zusammenarbeit außer Acht gelassen, so die Analyse des Papstes, der in diesem Trend ein bemerkenswertes Paradoxon verortet. Dieselben Kräfte, die das Wirtschaftswachstum vorantreiben, verschärfen oft Ausgrenzung und Marginalisierung. Obwohl die Linderung menschlichen Leids grundsätzlich allgemein als unerlässlich anerkannt wird, besteht zunehmend die Gefahr, dass humanitäre Belange in der Hierarchie internationaler Prioritäten in den Hintergrund gedrängt werden. Doch gerade in der Kluft zwischen grundsätzlicher Anerkennung und praktischer Priorisierung sah eine fortschreitende Bürokratisierung der Solidarität zu erkennen, die letztlich dazu führen könne, dass diejenigen, die keinen quantifizierbaren Wert erzeugen, unsichtbar würden, so die Warnung des Kirchenoberhauptes.
1: This twofold dynamic creates a serious ethical challenge.
0: Diese doppelte Dynamik stellt eine ernsthafte ethische Herausforderung dar. Der Mensch steht nicht mehr konsequent im Mittelpunkt des internationalen Handelns. Tatsächlich werden leichter Konflikte genährt, als Menschen ernährt. Diese Realität legt nicht nur operative Defizite offen, sondern auch ein grundlegendes Ungleichgewicht politischer und moralischer Prioritäten. Die Folgen dieser Art von schiefer Priorisierung reichten jedoch weit über die unmittelbar Betroffenen hinaus, lud der Papst ein, den Blick zu weiten. Hunger ist nicht nur ein humanitäres Problem, er untergräbt auch den sozialen Zusammenhalt, erhöht das Risiko von Konflikten und fördert Zwangsmigration. Dies mache die Arbeit des Welternährungsprogramms über eine rein politische, wirtschaftliche oder technische Natur hinaus relevant. Als konkreter Ausdruck internationaler Solidarität würdigte der Papst weiter.
1: Indeed.
0: Wo staatliche Strukturen zurücktreten und lokale Netzwerke zerfallen, trägt seine Präsenz dazu bei, zu verhindern, dass humanitäre Krisen zu einem irreversiblen Zusammenbruch eskalieren. In diesem Zusammenhang sei ein erneutes Bekenntnis zur multilateralen Zusammenarbeit unerlässlich, forderte der Papst.
1: Lasting peace.
0: Dauerhafter Frieden und eine ganzheitliche, nachhaltige Entwicklung des Menschen sind nur durch die Beteiligung aller möglich, getragen von einem echten internationalen Dialog und einer Zusammenarbeit, die auf das Gemeinwohl ausgerichtet ist. Ein solcher Ansatz erfordert einen festen politischen Willen, der in der Lage ist, kurzfristige Perspektiven zu überwinden und in globale öffentliche Güter zu investieren. Deshalb wolle er an die Regierungen und Völker der Welt appellieren,
1: to renew and strengthen their commitment.
0: Ihr Engagement zu erneuern und zu verstärken, die Mittel zur Bekämpfung des Hungers und seiner Ursachen aufzustocken und die Hindernisse zu beseitigen, die verhindern, dass die Hilfe diejenigen erreicht, die sie benötigen. So der Papst am Sitz der Einrichtung, die sich fast vollständig durch freiwillige Beiträge von Staaten, internationale Organisationen, Unternehmen und über private Spender finanziert. Für das Jahr 2025 erhielt das WFP offiziellen Angaben zufolge insgesamt rund 6,5 Milliarden US-Dollar an Beiträgen, ein Einbruch um rund 30% gegenüber dem Vorjahr. Gudrun Seiler, Radio Vatikan.
2: Und nun noch ein Nachrichtenüberblick. Heiliges Land. Zwei hochrangige Kirchenführer aus Jerusalem sind zu einem gemeinsamen Pastoralbesuch in Gaza eingetroffen. Dort wollen der griechisch-orthodoxe Patriarch Theophilos III. Und der katholische lateinische Patriarch Kardinal Pier Battista Pizzaballa mit geistlichen Ordensgemeinschaften, christlichen Familien vor Ort und Menschen, die von der anhaltenden humanitären Krise betroffen sind, zusammentreffen. Der Besuch unterstreiche die seelsorgerische Verantwortung der Kirchen Jerusalems gegenüber gegenüber den Ortskirchen und der gesamten Bevölkerung Gazas, wo Familien weiterhin schweres humanitäres Leid, Angst, Verlust und Ungewissheit ertragen müssen, so ein Statement aus dem lateinischen Patriarchat. Die beiden Kirchenführer werden begleitet vom Großhospitalier des Malteserordens, dem deutschen Josef Blotz, sowie Vertretern von Malteser International. Polen. Die Zahl der Priesterweihen in Polen ist 2026 erstmals seit dem Jahr 2000 wieder unter die Marke von 200 gefallen. Nach aktuellen kirchlichen Prognosen werden in diesem Jahr 196 neue Priester geweiht, darunter 130 Diözesan und 66 Ordenspriester. Das meldet die polnische Nachrichtenagentur KAI im Vorfeld des traditionellen Weihetages zum Hochfest Peter und Paul am 29. Juni. Der Rückgang reiht sich in eine längerfristige Entwicklung ein, die bereits in den vergangenen Jahren deutlich sichtbar wurde. So gab es 2024 235 Weihen, während es 2025 nur noch 208 waren. Damit setzt sich eine strukturelle Abwärtsbewegung fort, die die katholische Kirche in Polen zunehmend beschäftigt. Trotz dieses Rückgangs bleibt Polen allerdings weiterhin das europäische Land mit den höchsten absoluten Zahlen an Priesterweihen. Deutschland. Der katholische Bischof von Magdeburg beklagt massive Anfeindungen der AfD gegen die Kirche in Sachsen-Anhalt. Bereits in der DDR habe er erlebt, dass die Kirche grundsätzlich in allen Bereichen lächerlich gemacht worden sei, sagte Gerhard Feige am Montag im Deutschlandfunk. Aber die heute erlebte Intensität habe noch eine andere Qualität. Er empfinde es als sonderbar, dass die AfD der Kirche das Christsein abspreche, sich selbst als allerchristlichste Partei bezeichne und damit die Religion okkupiere, sagte Feige. Ohne in die Tagespolitik eingreifen zu wollen, sehe er sich zur öffentlichen Wortmeldung verpflichtet, wenn die Gesellschaft verbal und mental verroht. Vatikan. Vertreter der Bischofsverbände und der Synodenkoordinatoren der einzelnen Kontinente treffen sich diese Woche zu dreitägigen Beratungen in Rom. Dabei geht es um den derzeitigen Stand der Umsetzung von Beschlüssen der katholischen Weltsynode auf der Ebene der einzelnen Kontinente, wie das Vatikanische Synodensekretariat an diesem Montag mitteilte. Die katholische Weltsynode, die Papst Franziskus auf den Weg gebracht hatte, ist im Oktober 2024 mit einem Schlussdokument zu Ende gegangen. Die Beschlüsse des Dokuments sollen nun in den einzelnen Ortskirchen Realität werden. Die Mitwirkenden an den Gesprächen im Vatikan werden ab Dienstag auch darüber beraten, wer genau an den geplanten synodalen Vollversammlungen auf kontinentaler Ebene teilnehmen darf. Papst Leo wird die Teilnehmer der Gespräche im Vatikan am 25. Juni treffen. Und wir bleiben im Vatikan. An diesem Montagvormittag hat Papst Leo XIV. Das Sommercamp Estate Ragazzi im Vatikan besucht. Die Initiative, die seit dem Ende der Pandemie im Sommer jeweils für mehrere Wochen in den vatikanischen Gärten und in der Audienzhalle stattfindet, bietet ein Betreuungsprogramm für jüngere und ältere Kinder von Vatikanangestellten. Im Rahmen des Treffens stellte sich der Papst den Fragen der Teilnehmenden, wobei die Themen Digitalisierung und zwischenmenschliche Beziehungen im Mittelpunkt standen.
3: Caro Papa Leone, qui all'Estate Ragazzi ci divertiamo un mondo senza telefono.
4: Der junge Federico schilderte dem Papst die Herausforderung, sich im Alltag abseits des Sommercamps von Bildschirm zu lösen und fragte nach Wegen, Technologie sinnvoll zu nutzen, ohne reale Freundschaften aus den Augen zu verlieren. Papst Leo XIV. Betonte in seiner Antwort den Wert des direkten Kontakts zwischen Menschen. Technologie sei zwar nützlich, im gemeinsamen Miteinander jedoch nicht permanent notwendig. Er wies darauf hin, dass Menschen keine Maschinen oder Roboter seien, weshalb die Pflege von Freundschaften, das gemeinsame Spielen und Lernen von Person zu Person von Bedeutung seien. Dies gelte auch für das Familienleben, in dem das Gespräch nicht durch den individuellen Blick auf das Smartphone ersetzt werden dürfe. Selbst beim Beten spiele die Technik eine untergeordnete Rolle, da Gott auf das menschliche Herz und das Leben schaue, nicht auf Bildschirme. Speziell an die älteren Kinder gerichtet, thematisierte der Papst die bewusste Erzeugung von Abhängigkeiten durch Smartphone-Anwendungen. Er empfahl, feste zeitliche Grenzen für die Mediennutzung zu setzen, um Freiräume für die Familie und die spirituelle Dimension des Lebens zu wahren.
1: La famiglia che si trova insieme.
4: Wenn die Familie zusammenkommt, reicht es nicht aus, dass wir alle nur da sitzen und jeder auf sein Handy schaut. Es ist sehr wichtig zu lernen, miteinander zu reden, sich zu unterhalten, sich mit anderen wohlzufühlen, gemeinsam zu spielen und auch gemeinsam zu beten. Denn auch wenn wir die Bibel und einige Gebete auf dem Handy haben mögen, will Gott nicht auf das Handy schauen. Gott will unsere Herzen sehen, unser Leben. Und deshalb sollten wir uns von diesen Dingen befreien, die an sich zwar Spaß machen können, eine Hilfe sein können und etwas Schönes darstellen. Doch viel wichtiger ist es, unser Menschsein durch Freundschaft, durch Gespräche und auch durch all das zu entfalten, was ihr gerade in diesen Monaten hier tut. Ein weiteres Mädchen namens Michaela bezog sich auf das diesjährige Motto des Sommercamps »In 80 Tagen um die Welt« und fragte den Papst nach Erfahrungen aus seinen eigenen Reisen.
1: Michaela.
5: Caro Papa Leone, il tema di quest'anno dell'estate ragazzi, il giro del mondo in 80 giorni.
4: Der Papst verknüpfte diese Frage mit der vorherigen Debatte und berichtete von einigen Erfahrungen mit Navigationssystemen in verschiedenen Ländern, die ihn wiederholt auf falsche Wege geführt hätten. Er nutzte dieses Beispiel, um für den Erhalt der eigenen Urteilskraft und des Denkvermögens zu plädieren. Früher habe man Straßenkarten studiert und sich vorbereitet, während man sich heute oft blind auf das Navigationsgerät verlasse. Technische Hilfsmittel könnten zwar Informationen liefern, sollten aber nicht das eigene Denken ersetzen. Wer gut vorbereitet sei, könne auch bei unvorhergesehenen Ereignissen Lösungen finden.
1: Ed è molto meglio imparare noi stessi a pensare, avere la capacità critica.
4: Es ist viel besser, selbst zu lernen, zu denken und die kritische Fähigkeit zu entwickeln, zu wissen, wohin wir im Leben, auf Reisen oder was auch immer gehen. Gut lernen, die Fähigkeit nutzen, die Gott uns gegeben hat. Ich brauche kein Handy, wenn mein Verstand funktioniert. Ja, es kann mir helfen, es kann mir Informationen liefern. Aber es ist auch wichtig, sich gut auf eine Reise vorzubereiten. Das habe ich tatsächlich gelernt. Wer gut vorbereitet ist, findet auch dann, wenn etwas passiert, immer eine Lösung. Denn Gott hat uns mit unserem Verstand, mit unserem Gehirn eine wunderbare Fähigkeit geschenkt. Ich würde also sagen, dass das generell etwas ist, das jeder braucht. Im Anschluss an den Austausch wurde das Kirchenoberhaupt symbolisch zum Chefexplorator ernannt und erhielt eine Ausrüstung sowie eine Plakette des Sommercamps. Zum Abschluss des Treffens forderte Papst Leo die Kinder auf, ihren Eltern von dem gemeinsamen Gebet zu berichten und leitete das gemeinsame Vaterunser ein, bevor er den Segen erteilte und sich verabschiedete. Für Radio Vatikan, Mario Galgano.
2: Und noch eine Begegnung gab es heute für Papst Leo. Dabei wies der Papst darauf hin, dass der Wert eines Menschen nicht von dem abhängt, was er leistet oder produziert.
6: Deshalb sollte es sich ein Arzt niemals erlauben, auf der Grundlage von Laboralgorithmen über das Leben eines Embryos oder eines älteren Menschen zu entscheiden. Die Medizin darf sich niemals zum Werkzeug eines geplanten Todes machen. Der Papst äußerte sich im Vatikan gegenüber den Vertretern einer Stiftung, die vom Wirken und Denken von Jérôme Lejeune inspiriert ist. Der französische Arzt und Genetiker Lejeune war der Entdecker der Trisomie 21, die das sogenannte Down-Syndrom hervorruft. Er war auch Mitglied der Päpstlichen Akademie der Wissenschaften. Unter anderem auf ihn geht die Gründung der Päpstlichen Akademie für das Leben zurück. Als Mann der Wissenschaft und der Weisheit erkannte Jérôme Lejeune schon früh, dass seine wissenschaftliche Entdeckung dazu genutzt werden würde, Menschen mit Trisomie 21 noch vor ihrer Geburt zu eliminieren. Er zögerte daher nicht, sich zu ihrem Verteidiger zu machen und prangerte den Verstoß gegen den Eid des Hippokrates sowie jene neue Form der Eugenik an, die er Chromosomenrassismus nannte. Er verteidigte das Leben jedes Menschen im Namen der unantastbaren Würde, die ihren Ursprung im Schöpfungsakt Gottes hat. Lejeunes Einsatz habe ihm in bestimmten wissenschaftlichen Kreisen heftige Kritik eingebracht. Doch der Franzose sei sich im Klaren darüber gewesen, dass die Technik der Medizin helfen kann, sie aber nicht ersetzen darf. Und dass die Technik auch gegen die Medizin verwendet werden kann, Medizin steht nämlich, aus der Sicht des Papstes, von Natur aus im Dienst am menschlichen Leben. Leo XIV. Ermunterte seine Zuhörenden, sich weiter im Sinn Le Jeunes für Leben und Würde des Menschen einzusetzen. Euch gegenüber, liebe Freunde mit Trisomie 21, und gegenüber euren Angehörigen sowie den Kindern des ehrwürdigen Professors Le Jeunes, die heute Vormittag hier dabei sind, und gegenüber allen Mitgliedern der Le Jeunes Stiftungen möchte ich meine Anerkennung für das Werk zum Ausdruck bringen, das ihr als Laien in der Liebe zur Wahrheit auf den Spuren des ehrwürdigen Jérôme Le Jeunes vollbringt. Seid wie er engagierte Zeugen in der Gesellschaft im Dienst der ständigen Suche nach dem Gemeinwohl. Das ist der erste große Grundsatz der Soziallehre der Kirche. Das Gemeinwohl schließt niemanden aus, der nach dem Bild und Gleichnis Gottes geschaffen wurde.
1: Le bien commun n'exclut aucun de ceux qui ont été créés à l'image et à la ressemblance de Dieu.
6: Ein Beitrag von Stefan Kempis, Radio Vatikan.
2: Und damit sind wir am Ende unserer Sendung angekommen für heute. Schön, dass Sie dabei waren. Am Mikrofon verabschiedet sich herzlich Christine Seuss. 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